0: Ich habe ja nicht mal das hinbekommen, oder es. Warum hat es nicht geklappt? Und dann auch. Ich habe angefangen, mit ihm zu reden. Ja, also ich hatte ja genug Notsitten und ich habe gesagt, hey, weg. Kämpferin gefühlt. Bei Geschichten, wo jemand wirklich ist. Es kann schiefgehen. Es hat schon eine Weile gedauert, nicht gereicht. Es hat Weihnachten und Silvester, ich konnte so ankommen.
1: Dann angefangen, das mit Gott war ja neu. Hast du dir auch Leute gesucht, die so.
0: Das auch für mich zu entdecken, was ist denn meine Art, mit Gott in Kontakt zu kommen, diese Beziehung aufzubauen, die Bibel dann, meine erste Bibel. Da viel drin zu lesen und die ganzen Verse zu finden, wo mir Mut zugesprochen wurde, wo auf verschiedene Arten gesagt wurde, hey, du bist wertgeschätzt, du bist geschaffen worden, gewollt und auch wenn du krank bist, bist du wertvoll. Und das wurde für mich Stück für Stück zum Rüstzeug auch, Gegenwehr gegen so depressive Gedanken. So, oh, du schaffst es eh nicht oder du hast nur zu kämpfen. Auf dich wartet in deiner Zukunft Krankheit. Und zu sagen, so, nee, das ist nicht die Wahrheit. Ich habe dann wirklich auch Antworten bekommen in Gebeten. Es gab ein Gebet. Das war Silvester, nach Silvester, nochmal ein Jahr später. Da war ich immer noch so unzufrieden mit mir. So, es dauert so lange, gesund zu werden. Du kriegst es nicht auf die Reihe. Du bist eine Belastung für deine Familie. Du kriegst es nicht hin, überhaupt mit der Familie am Tisch zu sitzen und mit denen zu plaudern und nicht ständig was in falschen Hals zu kriegen oder verletzt zu sein. Wunde Punkte sind getroffen und ich habe mich wieder zurückgezogen. Es war viel hin und her, diese Beziehung neu aufzubauen, in ehrlicheren Kontakt zu gehen, Menschen an mich ranzulassen. Und ja, dann war es schon Gewohnheit, dass ich, wenn ich Probleme hatte, Ängste, Sorgen, Frust, dass ich zu Gott gehen konnte. Und ich habe so, oh, guck mal, und das und das und das. Und auf einmal habe ich den Gedanken, ich habe dir die Fähigkeit zu lieben gegeben. Das war nicht die Stimmung, in der ich vorher gewesen war. Wo kommt so ein Gedanke her? Und da habe ich mal kurz die Klappe gehalten. Also innerlich
1: Ja.
0: sprachlos. Und habe dann das mal wirken lassen. Und das wirkt bis heute, dass diesen Zuspruch der Liebe, den ich bekomme, der wirkt beständig, immer tiefer und breitet sich aus in meinem Leben.
1: Was würdest du jetzt Stand heute sagen, was hat sich in dir drin bis heute verändert?
0: Ich sage ganz und gar ja zum Leben. Ich habe so ein Fundament, von dem ich weiß, ich werde nicht mehr so tief fallen. Das sind jetzt nur 4 Jahre. In so vielen schweren Situationen habe ich Führung bekommen, habe ich entweder neuen Mut geschenkt bekommen oder ich entscheide mich, mich dem Licht zuzuwenden, mich auf neue Wege einzulassen wieder.
1: Wer ist Gott für dich heute?

0: Es begann als Heiler, als Beschützer, Mutmacher, auch ein Schutzraum, Zuflucht. Und ein Leitstern. Und noch viel mehr.
1: Ich danke dir, liebe Lena Johanna. Ich spüre, es fehlen dir die Worte. Aber danke, dass du dich so verletzlich gezeigt hast hier. Vielen, vielen Dank. Das ist ein Geschenk für mich.
0: Für mich auch. Vielen Dank, dass ich hier sein kann.
1: Es kommt nicht drauf an, perfekt und gesund zu sein. Das hat Lena Johanna vorhin erzählt. Wichtiger ist es, in der Verbindung mit dir selbst zu leben, in der Verbindung mit anderen Menschen und mit Gott. Ich hoffe, du konntest einige Impulse aus dieser Geschichte von Lena Johanna für dich mitnehmen. Ich wünsche dir alles Gute und bis zum nächsten Mal.

Religion ist schuld an Gewalt, Intoleranz und Diskriminierung. Diese Welt, die wäre ohne die Religion definitiv besser dran. Diese Meinung, die höre ich auf meinen Social-Media-Kanälen ganz schön oft. Aber stimmt das auch? Ist es nicht gerade andersherum? In diesem Video gebe ich dir darauf eine Antwort. Bleib dran. Religion ist verantwortlich für die größten Massenmorde. Das schreibt Uwe Mia auf Facebook. Also komm mir nicht mit Barmherzigkeit. Ich bin Atheist. Vielleicht siehst du das nicht so schwarz-weiß wie der Uwe. Und trotzdem begründen viele ihr Desinteresse an Gott und an Religion mit eben genau solchen Argumenten. Die Religion, das wisse man historisch, habe unzählige schreckliche Kriege zu verantworten. Das liegt, gemäß landläufiger Meinung, daran, dass der gläubige Mensch auf seine ungläubigen Mitmenschen herabsieht. Er denkt, er habe die einzig richtige Wahrheit erkannt und es liegt in der Natur der Religion, dass er dann versucht, seinen Mitmenschen seinen Glauben aufzuzwingen, bis hin eben zu Kriegen und Genoziden. Zudem ist Religion ein Werkzeug, um die Massen zu manipulieren und gefügig zu machen. Religion ist Opium fürs Volk. Dieser Satz wurde durch Karl Marx berühmt. Karl Marx, der Begründer des Kommunismus. Und schnell kommt man nun zum Schluss, dass diese Welt wohl ohne die Religion besser dastehen würde. Nun, das hat man versucht. Im 20. Jahrhundert gab es zwei große Ideologien, welche Gott ablehnten und an seiner Stelle den Menschen ins Zentrum stellten. Der Nationalsozialismus und der Kommunismus. Und das Resultat, das ist erschütternd. Die drei großen Diktatoren des 20. Jahrhunderts, Hitler, Stalin und Mao, die töteten zusammen mehr als 160 Millionen Menschen. Etwas nie Dagewesenes. Diejenigen Systeme, welche den Menschen anstelle von Gott ins Zentrum stellten, die führten zum größten Genozid der Menschheit. Und weißt du, das hat einen guten Grund. Der Ursprung der Gewalt in unserer Welt liegt nämlich nicht bei Gott oder bei der Religion. Er liegt ganz tief in unserem menschlichen Herzen. Wir Menschen, wir mögen noch so gute Seiten an uns haben, doch tief in uns drin haben wir eine dunkle Seite. Ein egoistisches Ich, welches sein Recht einfordert, welches Rache für erlittenes Unrecht will, welches insgeheim Freude am Leid des anderen hat. Das ist unser Hauptproblem, egal ob wir religiös, atheistisch oder irgendwas zwischendrin sind. Wenn nun ein Mensch Jesus Christus in sein Leben einlädt, dann löst sich diese dunkle, gewaltbereite Seite auf. Das hat zwei Gründe. Zum einen ist Jesus Christus das Licht der Welt. Und dort, wo Licht hinkommt, dort verschwindet die Finsternis. Das ist ein Naturgesetz. Und das ist auch in diesem Fall so. Und zweitens verspricht Jesus, dass ein Tag kommen wird, an dem er die ganze Welt richtet. An diesem Tag wird Gott die Menschen für ihr begangenes Unrecht bezahlen lassen. Wer nun an diesen Jesus glaubt, der Gerechtigkeit schaffen wird, der muss sich nicht mehr selbst rächen. Der muss nicht mehr für sich selbst kämpfen. Er weiß, dass Gott es für ihn tun wird. Nun, ich will damit nicht sagen, dass religiösen Menschen nur Gutes hervorbringen und säkulare Menschen nur Schlechtes. Überall dort, wo Menschen involviert sind, ob religiös oder säkular, dort besteht die Gefahr der Manipulation, der Unterdrückung und der Diskriminierung. Und ja, die Kirche, die hat echt viel Mist gebaut in den vergangenen Jahrhunderten. Aber waren das wirklich Menschen, die Jesus in ihrem Herzen getragen haben? Jesus, der von seinen Nachfolgern verlangt, für seine Feinde zu beten, die andere Wange hinzuhalten, alle Menschen zu lieben und für sie da zu sein? Wenn man in die Geschichte zurückschaut, dann fällt auf, dass dort, wo Menschen Jesus wirklich nachgefolgt sind, Leben aufgebrochen ist. Schon zur Zeit der ersten Christen leuchteten diese Jesus-Nachfolger wie die Sterne in ihrer Gesellschaft heraus. Die Römer und die Griechen der ersten Jahrhunderte, die verachteten die armen Menschen. Die Schere zwischen Arm und Reich, die war riesig. Doch die Christen, die versorgten die Armen großzügig. Und zwar nicht nur ihre eigenen Leute, sondern alle. Die Römer und die Griechen in ihrer Zeit, die waren sehr stark in Klassen und in Rassen unterteilt. Die Christen, die vermischten sich untereinander. Arme und Reiche zählten zur selben geistlichen Familie. Ein Skandal in der damaligen Zeit. Oftmals wurden damals die Mädchen direkt nach der Geburt getötet. Die Christen, die weigerten sich, das zu tun. Sie nahmen solche Mädchen sogar bei sich auf. In den ersten Pestepidemien der ersten Jahrhunderte, da kümmerte sich keine Sau um die verseuchten Kranken. Im Gegenteil, die wurden isoliert und ausgestoßen.
Die Christen, die erregten in dieser Zeit großes Aufsehen, weil sie sich als Einzige um die Pestkranken kümmerten, oftmals unter Einsatz ihres eigenen Lebens. Weißt du, dort, wo Jesus ins Leben eines Menschen hineinkommt, dort bricht Licht und Leben aus. In seinem eigenen Leben und auch in seinem Umfeld. Das ist etwas, das man die ganzen vergangenen 2000 Jahre beobachten kann. Es waren die Christen, die an die entlegensten Orte gingen, um Waisenhäuser aufzubauen. Es waren die Christen, welche sich für die Abschaffung der Sklaverei einsetzten. Es waren die Christen, welche die Menschenrechte vorantrieben. Und ja, überlege dir doch gleich jetzt, vielleicht kennst du auch solch einen Jesus-Nachfolger irgendwo in deinem Umfeld. Und dann frage dich, wie sieht sein Leben aus? Ist er egoistisch, gewaltbereit, manipulierend? Oder spürst du, dass diese Liebe Gottes aus ihm herausstrahlt? Wenn zweites der Fall ist, dann sprich ihn doch einfach mal darauf an und frage ihn, was du tun musst, dass auch du so eine Liebe für die Menschen um dich herum bekommen kannst. Das war's für heute von Antworten aus der Bibel. Schau gerne auf meiner Webseite vorbei. 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Wir sehen uns beim nächsten Mal. Bis dann. Bye.

0: Was macht man eigentlich, wenn man eine Idee vom Leben hat, wie Berufung aussehen könnte und was man sich so wünscht? Und wenn das, was passiert und was vielleicht Gottes Idee über meinem Leben war, so ganz anders aussieht? Darüber unterhalte ich mich heute mit Claudia Mohr. Sie ist Goldschmiedin und hat eine wirklich coole Geschichte zu erzählen.
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2: Hallo Claudia, dein jetziger Gemütszustand in einem Wort.
3: Aufgeregt.
2: Du warst ein Jahr in Israel. Was ist deine schönste Erinnerung aus dieser Zeit?
3: Jeden Abend am Meer sitzen und dem Sonnenaufgang, Untergang zugucken.
2: Was war dein Lieblingsfach in der Schule?
3: Kunst.
2: Hattest du mal einen Ferienjob?
3: Nein.
2: Lieber Sport gucken oder Sport machen?
3: Gar nichts.
2: Sahnetorte oder Schnitzel?
3: Sahnetorte.
2: Ein Lebensmittel, das es deiner Meinung nach nicht geben müsste?
3: Oliven.
2: Was war dein letzter Ohrwurm?
3: Ups. Keine Ahnung.
2: Du bist Goldschmiedin. Trägst du auch deine eigenen Stücke?
3: Ja.
2: Was schmiedest du denn am liebsten?
3: Also als Material schmiede ich am liebsten Gold, weil es sich am tollsten verhält.
2: Beende den Satz, wenn ich nochmal 20 wäre.
3: Dann hoffe ich, dass ich besser auf Gott hören würde und den Weg gehe, den er vorschlägt.
2: Letzte Frage, Kaffee, Tee oder Wasser?
3: Kaffee.
2: Herzlich willkommen bei Rising Shine. Du darfst gerne eintreten.
0: Hallo.
4: Willkommen.
0: Schön, dass du da bist.
3: Schön, dass ich da sein darf.
0: Aber na klar, Kaffee trinken wir zusammen.
3: Kaffee, auf jeden Fall.
0: Sehr gut. Dann okay. Bestellen wir den und setzen uns. Na, du darfst dich da hinsetzen.
3: Danke.
0: Möchtest du ein Wasser auch dazu?
3: Ja, gerne.
0: Ja. So, Fragen für eine Fantastik geschafft.
3: Ja, davor hatte ich am meisten Angst, weil ich nicht so spontan bin.
0: Aber es ging.
3: Es ging.
0: Ging gut.
3: Ja.
0: Ja.
3: Es waren auch super Fragen.
0: Ja, das machen die gut hier. Wir können gleich nochmal Wasser gebrauchen übrigens. Das reicht uns vielleicht nicht. Ja, wir kriegen fast alles. So, das finde ich eine coole Frage oder eine spannende Antwort. Gold schmiedet sich am besten.
3: Ja.
0: Ja, weil?
3: Weil das hat eine schöne Konsistenz. Also es ist irgendwie weich und hart zugleich. Und Gold lässt sich am besten löten. Hm. Weil bei Silber, das Lot, das fließt nicht so schön. Und dann gibt es Blausilber, das muss man nicht wissen, hat was mit Chemie zu tun. Das muss nachher aber wieder alles abschmirgeln. Und Gold hat das alles nicht. Gold ist einfach schön.
0: Vielen Dank.
3: Ja.
0: Musst du viel Chemie können für deinen Job?
3: Ich hatte viel Chemie in der Schule, aber wichtig ist, dass man weiß, wie sich alles verhält. Also Praxis kann ich gut, Theorie darfst du mich nicht fragen.
0: Okay, ja. Das beruhigt mich. Ich habe mir tatsächlich ein paar Videos angeguckt, wie Gold, wie Schmuckstücke hergestellt oder geschmiedet werden und habe in dem Moment überhaupt erst mal gemerkt, also ein Goldschmied ist ja so ein Job, das kennt man. Aber dass ich null Ahnung hatte, wie das, also das ist ja aus dem Nichts entsteht etwas so.
3: Ja. Und genau das liebe ich, dass du da entweder so ein Klümpchen oder ein Blech hast und daraus machst du was richtig Schönes. Das ist so Schöpfung. Also so ist Gott, also es spiegelt so ein Stück Gott wieder, der aus dem Staub der Erde den Menschen gemacht hat. Und so mache ich aus Gold oder Silber, einfach total schöne Sachen, die von ihm erzählen.
0: Ja, mega. Da reden wir gleich natürlich noch mehr drüber. Aber ich habe auch tatsächlich gedacht, auch wenn ich mir so was aussuchen könnte, nochmal so ganz von vorne, fände ich Goldschmiedin sein und wie du es beschreibst, so etwas Schönes zu machen. Weil du bist ja dann auch viel mit Kunden im Kontakt, die sich was wünschen oder Eheringe, ne? Die dann so, wo man auch weiß, da geht eine Geschichte mit los mit diesem Schmuckstück. Ja. Das ist ja mega.
3: Das ist auch voll die Ehre. Und was ich noch besonderer finde eigentlich, wenn ein Ehepartner verstorben ist und dann meistens ist ja die Frau dann zu mir kommt und sagt, kannst du was aus den beiden Ringen machen? Und sie dann auch den Ring, den sie, also wo Ja, das, was so übrig ist, ja, so sichtbar ja. bei mir lässt und ich was Neues daraus machen darf, das ist so, das geht mir richtig ins Herz.
0: Ja, krass. Ja. Ey, das finde ich total spannend, mit dir darüber zu sprechen, weil das ja so Aspekte sind, Dankeschön.
3: Danke.
0: Von einem Job, der ja ein Handwerk ist, aber wo man gar nicht so drüber nachdenkt, was das ja tatsächlich für besondere, feine Momente und Kontakte und so sind, denen man da jeden Tag begegnet.
3: Ja, es ist manchmal auch Seelsorge. Ja, also ja, es ist gerade bei Ehering-Gesprächen hast du zwei Menschen, die ganz unterschiedlich sind. Der Mann hat meistens noch nie einen Ring getragen. Aha. Die Frau hat ihre, heute darf ich Prinzessin sein und mir endlich was aussuchen.
0: Einmal im Leben.
3: Endlich, genau. Und die zwei zusammen zu bekommen und ein Ring ist ja auch, also ein Ehering ist ja ein Symbol und nicht ein Schmuckstück an sich. Und dann die beiden zusammenzubringen, dass sie Ringe finden, die gleich sind, weil das sollen sie ja doch auch sein. Mhm. Und die beiden Charakteren widerspiegeln und bequem im Alltag sind, weil das darf man ja auch nicht vergessen.
0: Mega. Oh, ich merke, wenn du darüber sprichst, da kommt ganz viel Leidenschaft mit. Und damit sind wir ja auch schon am Anfang deiner Geschichte. Ich stell dich mal kurz vor, dass du Goldschmiedin bist. Das haben wir jetzt schon gehört. Du bist Mitte 40, geschieden, lebst wieder in einer Beziehung, arbeitest selbstständig, also als selbstständige Goldschmiedin und bist noch Teilzeit in einem Gemeindeverband angestellt. Hm? Soweit die Hard Facts.
3: Ja.
0: Alles klar. Wenn man dich darüber reden hört, wie du mit Herz und Seele Goldschmiedin bist, dann könnte man meinen, das war schon immer dein Traum. Aber das war ja nicht so. Nee. Als du nach der Schule überlegt hast, was du machen willst nach dem Abi, wolltest du, dass dein Weg erstmal dich ganz woanders hinführt. Magst du mal erzählen?
3: Ich dachte, als richtig guter Christ geht man in die Mission. So, das ist so, die Creme de la Creme der Christen geht in die Mission. Die anderen machen Pflegeberufe, studieren Theologie und machen irgendwas Anständiges. Ich war beim Berufsinformationszentrum und das Ding hat rausgespuckt, was ich werden sollte, nämlich Korbflechter oder Goldschmied. Mhm. Korbflechter dachte ich, es geht gar nicht. Goldschmied? Naja, und dann haben alle immer gesagt, hey, du bist so kreativ und handwerklich und mach das doch und bla und blub. Und ich dachte mir, naja, aber ich will ja eigentlich nach Nepal in die Mission. Und dann wurde ich da aber überall abgelehnt, wo ich mich beworben habe. Dann tat sich ein Goldschmied auf, der eine Auszubildende suchte und er hat sich quasi bei mir beworben. Also er hat dann gesagt, er hat mir seine Mappe gezeigt, er hatte Schmuckdesign studiert und wollte mich unbedingt haben. Mhm. Und das war... Es gab ganz wenig Ausbildungsplätze zu der Zeit und die meisten in meinem Jahrgang sind dafür umgezogen. Und ich konnte zu Hause wohnen bleiben, habe bei jemandem gelernt, der echt in mich investiert hat auch. Mhm. Also es war auch sehr anstrengend, weil er sehr viel gefordert hat, aber dafür bin ich eine gute Goldschmiedin geworden.
0: Ja. Ja. Und trotzdem nochmal gerade die Blende zurück. Du hast das eben so schön gesagt, du wolltest wie ein richtig guter Christ in die Mission und keiner hat dich genommen. Oder da, wo du dich beworben hast, da ging der Weg nicht weiter. Mhm. Kannst du dich noch daran erinnern, warst du irgendwie sauer auf Gott? So nach dem Motto, ich würde ja für dich und jetzt lässt du mich nicht?
3: Ja.
0: Okay.
3: Und ich habe auch gesagt, ich mache jetzt diese Ausbildung nur wegen dir und du hilfst mir auch. Mhm. Und zwischendurch, wenn was nicht geklappt hat, dann habe ich ihm gesagt, ich sitze hier nur wegen dir und ich will, dass du mir jetzt hilfst. Und jetzt
0: Sieh halt zu,
3: genau. Jetzt guck mal, dass ich hier irgendwie durchkomme. Und was ich mit ihm gemacht habe, ist ein Deal, dass ich gesagt habe, okay, ich mache die Ausbildung und danach möchte ich ein Jahr nach Israel, bitte. Und das, Gott ist so krass cool. Ich habe dann in der Zeitschrift Goldschmiedezeitung eine Anzeige gesehen von einem Goldschmied in Tel Aviv, der jemanden gesucht hat.
0: Das ist ja verrückt.
3: Und das war kurz bevor ich mit der Ausbildung fertig war. Und mein Chef hatte ich mittlerweile so irre gemacht mit ich will nach Israel und so weiter, dass er mit seiner Frau da Urlaub gemacht hat und meine Bewerbung mitgenommen hat.
0: Das ist ja verrückt.
3: Ja, und dann bin ich echt, also ganz krasse Geschichte, aber genau 365 Tage in Israel gewesen. Also genau ein Jahr.
0: Also Gott hat sich voll drauf eingelassen.
3: Gott hat sich mega drauf eingelassen. Mega krass.
0: Ja, cool. Ja. Und die Zeit in Israel, das hast du ja eben auch kurz erzählt, oder im Fragen für Elefants, ne, war dann eine richtig gute Zeit?
3: Es war krass, weil ich bin von zu Hause ausgezogen und in ein fremdes Land, wo ich die Sprache nicht konnte.
0: Wie alt warst du?
3: 20, nach dem Abi.
0: Ja.
3: Ja. Nee, nach der Ausbildung, nach genau, Ausbildung also nach. 23, ja, okay. Genau. Ich war total introvertiert und habe auch nicht, weißt du, ich habe nicht in einem Werk gearbeitet, wo man Leute kennenlernt, die in einem gleichen Alter sind. Ich habe halt da in einem Keller in der Werkstatt gesessen, ab und zu krabbelte eine Kakerlake über den Boden. Und ich habe das Radio nicht verstanden. Das war mit dem 11. September, die Anschläge. Ich habe überhaupt nicht begriffen, was da los ist, weil ich alles nicht verstanden habe. Und es war einfach, es ist ein krasses Land, ne? Mit Bombendrohungen und sonst wie. Und es war eine der besten Zeiten in meinem Leben.
0: Ja. Hattest du das Gefühl, richtig zu sein?
3: Ja, absolut.
0: Trotz allem, was herausfordernd war, unsicher.
3: Es war... Ich habe auch dieses Jahr einfach ganz intensiv mit Gott gehabt, weil ich ja sonst nichts hatte. Also ich hatte meine drei Kollegen, von der eine wirklich nur Hebräisch sprach, der andere war Russe, der sprach ein bisschen Englisch. Mhm. Und ich hatte ja niemanden. Mhm. Und ich hatte Gott. Mhm. Und wir waren Team.
0: Wir waren Team, cool. Nach der Zeit, nach den 365 Tagen, ging es für dich zurück nach Deutschland.
3: Genau.
0: Und du bist tatsächlich ja dann in den Job der Goldschmiedin gegangen.
3: Genau.
0: Und man könnte jetzt so meinen, und danach war alles tutti und...
3: Alles perfekt, genau. Ja.
0: Nicht?
3: Nicht so. Also zum einen war mein Wunsch auch, meine Eltern haben mich ganz jung bekommen und ich fand es richtig cool, junge Eltern zu haben. Mhm. Also mit 20. Und eigentlich war das auch so mein Traum. Ganz junge Mutter, ganz viele Kinder, Mama, Hausfrau und so nebenbei als Goldschmiedin so ein bisschen hobbymäßig arbeiten. Deswegen habe ich auch extra nicht studiert oder sowas, sondern wollte eine Ausbildung machen. Also es war schon richtig geplant.
0: Ja, okay.
3: Und dann, ich war auch verlobt, hatte eine Verlobung gelöst mit Israel drumherum und andere Geschichte. Aber bin dann nach Heidelberg in die Goldschmiede und habe richtig, richtig schöne Sachen gemacht, habe viel Verantwortung bekommen und es hat richtig Freude gemacht. Und gleichzeitig hatte ich das Problem, was ich auch in der Ausbildung hatte, dass es

0: die Songs auch mal jetzt nicht
1: anderen das machen. Man hat die vor allen Dingen, wenn du so eine Setlist hast,
0: zu bringen dann. Wir haben über.
1: Weiß ich. Natürlich habe ich meine eigenen Struggles.
0: Und dass du ganz im Hier und die Kleinigkeit am Schlagzeug bei. Hey.
1: Du nimmst das Ding richtig fest in die Hand.
0: Ja.
1: Holst auf.

0: Mein Name ist Petra Blübe, ich komme aus Chemnitz und ich wohne schon 25 Jahre hier, seitdem ich verheiratet bin. Mein Mann und ich, wir haben 6 Kinder und ich bin von Beruf Krankenschwester.
1: Petra Blümel wuchs in der DDR auf. Der Glaube an Gott ist ihr nie fremd gewesen.
0: Ich bin in einer christlichen Familie aufgewachsen. Meine Eltern sind beide Christen gewesen. Und es war als Kind für mich eine schöne Zeit, weil ich von den Schwierigkeiten, die Erwachsene empfunden habe, in den ersten Lebensjahren gar nichts mitgekriegt habe. Sondern für mich war es ganz normal, dass meine Eltern sonntags mit mir in die Kirche gegangen sind oder dass ich zur Christenlehre geschickt wurde, aber auch gern gegangen bin.
1: Von Kindheit an christlich geprägt, macht Petra Blümel bald auch selbst ihr Leben an Jesus Christus fest.

0: in dieser Krise?
1: Ein Vers, in dem er gesagt hat, für sie auch, was mein Leben angeben und ihn machen. Das ist wirklich sehr wichtig, Daniel, muss ich wirklich
0: sagen. Zeugnis zu sein, ja.
1: Genau.
0: Das ist ein Unterschied, ne? Also nicht belehren.
1: Und das habe ich in meinem Alltag wirklich auch so praktiziert. Gerade im Dienstleistungsbereich, wo ich gearbeitet habe, bin ich Menschen begegnet auf der Straße, mit denen ich auch relativ schnell ins Gespräch kam und angefangen habe, von der Lehre Jesu auch zu erzählen. Mhm. Also ich bin jetzt kein Bibellehrer oder so, aber das, was Gott mir in mein Herz gelegt hat, das auch weiterzugeben, die Menschen zu berühren, vor allem mit meinem Lebenszeugnis, was ich erlebt habe und welches Wunder Gott auch an mir vollbracht hat.
0: Ja.
1: Und das hat so, ja, einfach meine Perspektive verändert und wo ich auch gemerkt habe, dass es die Menschen auch berührt, wenn ich ihnen von Gottes Barmherzigkeit und von seiner Liebe erzähle. Ich habe so manchmal das Gefühl, die Menschen gehen sonntags in die Kirche, aber verlassen dann wieder den Gottesdienst auf die gleiche Art und Weise, wie sie gekommen sind. Mhm. Meine Mission, mein Auftrag von Gott sehe ich darin, und dieses Gefühl habe ich sehr stark in mir, den Menschen wirklich Gottes Liebe zu ihnen zu bringen.
0: Und ihr Leben damit auch zu verändern.
1: Zu verändern.
0: Dass es andere Menschen werden oder dass sich die Haltung ändert. Man merkt das auch gerade bei dir, wie das Funkeln in deine Augen kommt, dass du wirklich ein Herz dafür hast. Das
1: ist ich habe ein Feuer in mir. Ich brenne für Jesus Christus, zu dem ich sage, er ist mein Bruder, er ist mein Gott, er ist mein Leben. Und Jesus, lass uns gemeinsam durchs Leben gehen. Und lass uns auch wirklich zu den Menschen gehen und ihnen das Evangelium weitergeben.
0: Ja. Wir sind leider schon am Ende unserer Sendung. Du musst nochmal wiederkommen, da gibt es so viel noch zu erzählen und ich merke, dass dein Herz auch für die Evangelisation brennt.
1: Ja, absolut.
0: Und ich wünsche dir auf jeden Fall Gottes Segen für deinen weiteren Weg.
1: Danke fürs Interview, Daniel.
0: Und auch bei Ihnen bedanke ich mich, liebe Zuschauer, für Ihr Interesse an der heutigen Sendung und würde mich freuen, wenn Sie wieder einschalten, wenn es heißt Bibel TV, das Gespräch. Machen Sie es gut. Tschüss.

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1: In der Hochphase waren es teilweise bis zu 200 solche Absourcen am Tag. Das heißt, ich konnte eigentlich keine drei Sätze mehr am Stück sprechen.
2: Da habe ich mich damit auseinandergesetzt und war überhaupt nichts davon angetan, von dieser Erkenntnis, dass ich hochsensibel bin. Also ich war wirklich so, okay, jetzt weiß ich, dass ich hochsensibel bin. Es hilft mir auch, um mich besser einzuschätzen, aber es gefällt mir absolut nicht.
3: Die Stimme von Jesus und hat mir so einen Satz gesagt und dieser Satz hat mich tief getroffen. Aber es war nicht spektakulär, sondern es ist ganz leise, wo zu mir gesagt hat, hey Exxon, ich liebe dich genau gleich wie ein Schweizer.
4: Hier ist ERF Yes. Herzlich willkommen in unserem Talkwerk. Wie schön, dass ihr wieder mit dabei seid. Und wie schön, dass ihr da seid heute, meine drei Gäste. Herzlich willkommen. Exxon Schala sitzt hier ganz außen, ist in einer muslimischen Familie groß geworden und mit 9 Jahren wegen des Krieges aus dem Kosovo geflohen. Danach haben Jahre gefolgt voller Neuanfänge, immer so mit dem Gefühl, nirgendwo richtig anzukommen. Und mitten in dieser Suche hat er dann Antworten gefunden, mit denen er nicht gerechnet hätte. Und was das war, darüber sprechen wir gleich. Schön, dass du da bist, Exxon.
3: Danke, danke, dass wir hier sind.
4: Daneben sitzt Eunike Kramhuls. Eunike hat mit Anfang 20 gemerkt, dass sie hochsensibel ist, hat im Studium weiter alles gegeben, bis ihr Körper dann irgendwann die Reißleine gezogen hat. Und der Zusammenbruch hat sie mit der Frage konfrontiert, was bin ich wert, wenn ich nicht mehr leisten kann? Welche Antworten du darauf gefunden hast, davon erzählst du uns gleich ein bisschen mehr.
5: Ja.
4: Schön, dass du da bist.
5: Danke. Ich freue mich auch hier zu.
4: Und schließlich Rebecca Krassel. Rebecca hatte, seit sie 14 Jahre alt war, schwere epileptische Anfälle. Die Ärzte haben ihr wenig Hoffnung auf ein selbstständiges Leben gemacht. Aber ihre Eltern haben entschieden, dieser Prognose nicht das letzte Wort zu geben. Und was das für deinen Weg bedeutet hat und wie es dir heute geht, darüber sprechen wir jetzt. Schön, dass du da bist, Rebecca.
1: Ich freue mich, hier zu sein.
4: Rebecca, wir gehen direkt mal zurück in die Zeit, in der das alles angefangen hat. Da gab es einen besonders heftigen Moment. Da bist du eine Steintreppe runtergestürzt.
1: Ja, das stimmt.
4: Du musst doch noch mal mit in diese Szene. Was ist da genau passiert?
1: Vielleicht darf ich einen kleinen Schritt noch zurückgehen. Wie du schon gesagt hast, begonnen hat alles, als ich 14 Jahre alt war. Zu dem Zeitpunkt hatten wir uns noch nie mit Epilepsie oder epileptischen Anfällen auseinandergesetzt. Und den Anfall, den du jetzt beschreibst oder auf den ich jetzt eingehen soll, das war der dritte Anfall damals. Es war so, dass ich vom ersten Stock hinuntergehen wollte ins Erdgeschoss. Ich habe damals mein Zimmer im ersten Stock gehabt und wir hatten eben eine massive Steintreppe damals, die Ober- und Untergeschoss miteinander verbunden hat. Und ich hatte mitten auf dem Weg einen epileptischen Anfall. Bei mir war es immer schon so, dass ich von einer Sekunde auf die andere bewusstlos geworden bin und bin kopfüber die Steintreppe runtergefallen. Mein Bruder hat mal gesagt, er war nebenan im Zimmer, dass er nur quasi gehört hat, wie mein Schädel auf den Boden geknallt ist und den Aufschrei unserer Mutter. Und er hat gedacht, ich wäre tot. Das war für uns natürlich ein Schockerlebnis, vor allem weil wir bis dahin noch nicht wussten, was mit mir los war. Ich hatte danach natürlich Prellungen, Schürfungen. Ich hatte ein riesengroßes Hämatom am Auge. Aber, und das sagen wir immer wieder, ich habe mir nichts gebrochen. Ich habe mir nichts, mich irgendwie schlimmer verletzt. Und ich war tatsächlich am Leben. Das ist ja auch nicht selbstverständlich in so einer Situation.

0: das war immer ein Ehrenamt für mich. Ich war lange, auch die vielen Kirchen, die wir daneben haben, sondern da wird es nur darauf ankommen, wer gehört zu Jesus und wer nicht. Wer glaubt an ihn und wer nicht. Und ich halte viel davon, dass wir uns nicht erst in der neuen Welt Gottes in die Augen sehen, sondern hier schon damit anfangen.
1: Was ist denn jetzt gerade das Prägende bei Ihnen beiden? Sie sprachen vom Ruhestand. Entstehen gerade noch viele weitere Lieder?
0: Lieder gar nicht mehr.
1: Warum
0: Interessanterweise.
1: Nicht?
0: Also meine Antwort ist heute, dass Gott Menschen Gaben anvertraut. Ich glaube inzwischen, dass er aber auch Gaben auf Zeit anvertrauen kann. Weshalb er das macht, kann ich gar nicht erklären. Vielleicht, also bei mir hat es irgendwann aufgehört. Ich habe sogar dann Anfragen gekriegt, weil manche Leute sagen, der Strauch kann ja da mal ein Lied schreiben. Ja, ich habe gesagt, mache ich. Es war furchtbar. Ich habe gesessen und gesessen, alles wieder verworfen und irgendwann gesagt und damit die Leute auch unter Druck gesetzt, die mich angefragt haben, es wird nichts. Also das, heute lebe ich ganz ruhig damit. Freue mich über Lieder, die noch laufen, aber es entsteht nichts mehr.
1: Liedergabe hat der Herr wieder genommen. Was ist die Altersberufung?
0: Ja, ganz wichtig ist, und zwar nicht nur mir, sondern meiner Frau und mir. Das ist jetzt eine neue Lebensphase, die Gott uns schenkt. So haben wir auch angefangen. Haben Dinge untereinander geklärt, haben geklärt, wir machen mehr gemeinsam. Das ist wunderschön. Wir verreisen, wir genießen vieles gemeinsam und so. Wir haben unsere Töchter, wir haben drei Enkel, die inzwischen schon fast erwachsene Männer sind. Das ist ja eine Wirklichkeit, die ich früher gar nicht so gelebt habe, aber jetzt heute sehr intensiv erlebe. Ich berate junge Kollegen, die manchmal anrufen und sagen, kannst du mir da helfen? Ich denke heute viel eher darüber nach, dass das Leben endlich ist. Das klingt jetzt irgendwie dramatisch, aber es ist ein ganz sachlicher Gedanke, dass ich denke, du hast immer geplant, ich habe ja immer versucht zu planen in die Zukunft hinein, aber du bist jetzt 80 und das liegt ja auf der Hand, dass du nicht mehr viel Jahre hast. Ich hatte vor einiger Zeit ein kleines Büchlein geschrieben mit dem Titel Wir werden sein wie die Träumenden. Das ist eine Liedzeile aus einem meiner Lieder. Und darunter gibt es ein Leben nach dem Tod. Aber ich denke auch oft darüber nach, irgendwann wird Gott mich nach Hause rufen. Und ich bin so froh darüber, dass ich dann nicht irgendwo so ein Level erreicht haben muss, wo ich ganz toll geworden bin in diesen vielen Jahren, sondern dass Gott einfach sagt, du, ich habe alles für dich getan und meine Arme sind offen. Also eine Zukunft nach dem Tod zu haben, hat ja nur eine Voraussetzung, dass ich Jesus vertraue und mich ihm anvertraue. Das reicht völlig.
1: Herzlichen Dank, dass Sie uns so mit reingenommen haben in Ihren Lauf des Lebens mit Gott. Viele spannende Geschichten. Danke fürs Mitteilen. Danke für die Inspiration. Darf ich Sie zum Schluss bitten, vielleicht noch einen Zuspruch mitzugeben? Sie haben so viel gepredigt. Was ist das, was Sie uns vielleicht mitgeben können? Vielleicht einen irischen Segensspruch?
0: Oh, bei irischem Segensspruch reagiere ich allergisch. Also es gibt so viel irische Segenssprüche, die ich inzwischen gehört habe, dass ich denke, dass so viel können die gar nicht geredet haben. Also ich denke, Gott hat uns sein Wort geschenkt und er hat uns ein klares Segenswort gegeben und das reicht völlig aus. Der Herr segne dich und behüte dich. Der Herr lasse sein Angesicht leuchten über dir und sei dir gnädig. Der Herr erhebe sein Angesicht auf dich und er gebe dir seinen Frieden. Amen.
1: Amen. Herzlichen Dank, Peter Strauch. Herzlichen Dank, liebe Zuschauerinnen und Zuschauer.

Ich bin hier in der Nacht Ende Juli 73 auf so einer Landstraße gefahren und bin eingeschlafen. Und das Auto ist von der Fahrt

abgekommen, hat sich 6-mal überschlagen, hat die Polizei berechnet und ist rein, komplett in den Wald rein und ist dort liegen geblieben. Ein Unfall, der einen querschnittgelähmt in den Rollstuhl bringt, ich glaube, da kann man niemals von gut sprechen. Jemand hat mir ein Buch dann geschenkt oder ich habe es mir geliehen, das heißt Sorge dich nicht, lebe. Und da habe ich gelesen, dass die Vergangenheit niemand ändern kann. Und dann habe ich einfach gesagt, dann schaue ich mir das einfach mal an. Ich hatte die Power, von Anfang an es allen zu zeigen, besser zu sein, trotz Rollstuhl. Ich wurde Steuerberater nach meinem Autounfall, weil mir dabei das erste Mal eine Tätigkeit war, die ich im Büro ausüben konnte, im Rollstuhl. Und zum zweiten einmal hat mir der Einblick in die verschiedenen Branchen gut gefallen. Ich hatte ein kleines Haus schon am Gardasee mit einem Holzboot. Und hätte eigentlich alles, nette Freundin und auch ein gutes Auto, hätte eigentlich alles gehabt, um zufrieden zu sein. Ich sage immer, für Geld gibt es keinen Sättigungsgrad. Und das führte mich auf die falsche Spur. Das führte mich auf die Spur, Geld anzuschaffen, auch teilweise mit Methoden und Mitteln, die eigentlich nicht gerade waren. Und dort, glaube ich, war die Kreuzung, an der ich schief abgebogen bin und dann auch auf die sogenannte schiefe Bahn kam. Und so war mein Absturz eigentlich schon vorprogrammiert in dem Moment, in dem ich gierig war und die Reihe oder die Seite der Zufriedenheit verlassen habe. Ein Freund in Heidelberg hat mich mit Bruce zusammengebracht. Er war Sohn reicher Eltern, die eine Werft, eine Marina in Miami, Florida in USA hatten. Und Bruce hatte ein Problem, wie er mir erzählt hatte, nämlich, dass seine Eltern ihm einen großen Teil der Erbschaft vorweg auszahlen wollten und das möchte er gerne in Deutschland oder Europa anlegen. Und er hat mir erzählt, dass dieses Geld aus einem Spielcasino sei, nicht aus der Werft, an dem die Eltern beteiligt sind. Und deshalb ist das Geld in bar zur Verfügung. Und ich habe das geglaubt und bin rübergeflogen, habe die Werft angesehen, alles hat gepasst. Und ich bin immer mit 4 Koffer hier rübergeflogen und habe sie einbezahlt. Insgesamt 9 Flüge oder es waren 10 Flüge, ich weiß nicht, aber es waren knapp 40 Millionen, dass ich im Koffer von USA nach Deutschland befördert habe. Ich habe gelebt nach diesem Muster, hast du was, bist du was. Investiert immer mehr. Und am Schluss stellte sich heraus, dass dieses Geld aus Drogen- und Waffengeschäften war. Ich selbst wurde damit instrumentalisiert zu einem Drogen- und Waffengeldwäscher. Wie ich das gemerkt habe, hatte ich Angst um mein Leben. Zu Recht, weil ich hatte mittlerweile, und das war das Ende dieser Geldgeschichte, die 40 Millionen an der Börse verzockt. Und dann jagte mich natürlich das FBI, nachdem die das rausbekommen haben. Und dann hatte ich im Februar 2005 ein Erlebnis, dass ich am Balkon meines Penthouses in Miami stand. Ich bin von einer Stimme angesprochen worden, hinter meinem rechten Rücken, also über meine rechte Schulter, die gesagt hat, ich soll nicht feig sein und zurückgehen, okay, mich stellen. Und ich war total erschrocken, weil ich war alleine. Es hat sich nicht rausgestellt. Es war niemand da. Ich habe nur die Stimme gehört. Und dann fiel aus einem Buch ein Zettel raus, eine Postkarte. Und auf der Postkarte stand drauf, sei unerschrocken und unverzagt, denn dein Gott ist mit dir, wohin du auch gehst. Josua 1.9. Und ich wusste nicht, dass das aus dem Alten Testament ist. Und ich wusste auch gar nicht, wer der Josua war. Ich dachte sogar, den lade ich ein auf ein Bier, wenn ich wieder in München bin. Und das ist ein guter Spruch. Aber dieser Spruch auf der einen Seite oder dieser Satz und ich soll mich stellen einer unbekannten Stimme hat mich dazu gebracht, nach Europa zurückzukehren. Und dann war ich im Hotelzimmer in Wien und bevor ich mich stellen konnte, haben die mich in Wien aus dem Hotelzimmer verhaftet und ich kam dann in die Justizvollzugsanstalt München-Stadelheim. Ich war am Ende und ich habe eigentlich nicht gewusst, ob es wirklich Gott gibt. Ich habe es angenommen, aber ich habe nie Gott in meinem Leben gesehen, bis ich im Gefängnis war und nach ihm rief und war sofort da. Ich bin froh, dass mich dieses Gefängnis eigentlich aus dem alten Leben rausgeholt hat, rein in ein neues Leben, in ein besseres Leben, das ich heute genieße in Freiheit. Mancher ist auch im Gefängnis, ohne dass er Gitterstäbe sieht. Nämlich er fühlt sich gefangen von Terminen, von Familie, von du musst, du musst, du musst.
oder vom Internet. Manche hängt in Pornosucht oder vielleicht Alkohol oder Drogen oder anderen Dingen und ist damit auch, ich sag mal, irgendwo im Gefängnis. Nimm Jesus in dein Leben auf und die Türen gehen auf und du wirst frei. Aber du musst es, ich empfehle es immer, das mit dem Herzen zu machen.

0: Und während ich noch da stand, an der Wand mit verbundenen Augen, hörte ich, wie jemand sagt, heute Nachmittag hat das oberste Gericht der Deutschen Demokratischen Republik sie wegen schwerer Verbrechen gegen den Staat zum Tode verurteilt. Das Urteil wird jetzt vollstreckt. Haben Sie noch was zu sagen?
1: Hallo, liebe Zuschauer, herzlich willkommen bei Bibel TV, das Gespräch. Drei Mörder sind mir lieber als einer ihrer Sorte. Das sagte man unserem heutigen Gast, als er wegen sogenannter Republikflucht inhaftiert wurde. Warum er zu einem der größten Staatsfeinde der DDR wurde und woher er trotz schwerer Misshandlungen und Morddrohungen die Kraft nahm, Widerstand zu leisten, das fragen wir ihn heute, das wird er uns erzählen. Herzlich willkommen, Wolfgang Welsch. Ich glaube, ich hatte noch nie so viele Moderationskarten auf einmal für ein Interview in der Hand. Das hat damit zu tun, dass Ihre Geschichte so eine lange ist, mit so vielen Höhen und Tiefen, die sich um Republikflucht, um Haft. Sie waren zweimal in der Haft für mehrere Jahre in der DDR. Sie waren im Westen, waren dann hinter Fluchthelfer. Auf Sie sind Attentate ausgeübt worden, dass man gar nicht so recht weiß, wo man anfangen will. Aber ich möchte mit diesem Zitat beginnen, was ich eben genannt habe. Drei Mörder sind mir lieber als einer ihrer Sorte. Zu welcher Gelegenheit ist das gesagt worden?
0: Ja, das ist ein Originalzitat. Das wurde mir bei der Vernehmung der Stasi von meinem Vernehmer entgegengehalten.
1: War das, ob das dessen Überzeugung war oder war das schon Zermürbetechnik?
0: Zermürbetechnik nicht. Das kam aus vollem Herzen. Und so dachte ja nicht nur er, so dachte die Stasi, also der Repressionsapparat insgesamt, dass die Politischen, die das System in Frage stellten, sei es durch ihre Flucht, was ja eine Absage an den Staat, an die Ideologie war, sei es durch andere politische Einmischungen, waren Feinde, schlimmere Feinde eben als Mörder aus Sicht der Stasi.
1: Wodurch sind Sie denn zum Feind geworden? Was hatten Sie denn gemacht?
0: Ja, darüber habe ich auch lange nachgedacht und ich fragte auch meinen Vernehmer. Ich wollte doch nur flüchten, ich wollte nicht in der DDR leben, weil ich dort keine Möglichkeit meiner beruflichen und auch persönlichen Entwicklung sah. Ja, aber das war ja staatsfeindlich per se.
1: Wie hatten Sie die Flucht denn versucht?
0: Ich hatte einen alten, grauen, kleinen bundesrepublikanischen Ausweis, den theoretisch hätte jeder DDR-Bürger anfertigen lassen können vor dem 13. August 1961. Denn alle waren wir ja Deutsche im Sinne des Grundgesetzes. Und meine Mutter hatte den mit mir damals bei einem Westdeutschlandaufenthalt gemacht, mit der Bemerkung, man weiß ja nie, ob du sowas mal brauchst. Dann kam der Tag meiner Flucht und sie holte ihn aus dem Wäscheschrank und gab ihn mir.
1: Und damit haben Sie es versucht?
0: Und damit habe ich es versucht, mit einer Geschichte.
1: Darf ich nach der Geschichte fragen?
0: Ja, natürlich. Zu der Zeit, also 1964, gab es das sogenannte Deutschlandtreffen der Jugend in Ost-Berlin. Und ich nahm diesen Anlass quasi als Grund. Ich wäre aus Westdeutschland eingereist, war zu diesem Deutschlandtreffen und nun wollte ich wieder ausreisen. Da fehlte mir natürlich etwas Besonderes, nämlich das Einreisevisum. Das wusste ich schon, dafür hatte ich eine Erklärung. Das habe ich verloren. Und habe immer respektvoll nicht von Ostdeutschland oder Zone gesprochen, sondern von der Deutschen Demokratischen Republik natürlich und so weiter. Und als ich gefragt wurde, ja, wo sind Sie denn eingereist? Da fiel mir eigentlich, ich werfe ein, als in Parenthese gesetzt, damals gab es kein Internet und gab es keine Informationen, welche Grenzübergänge da waren. Mir war Warta Herleshausen in Thüringen bekannt und ich sagte, ich bin über Warta Herleshausen eingereist. Und mit dieser Info ging der nach hinten, kam wieder raus, grinste. So, das war so ein sardonisches Grinsen, sage ich
1: mal. Jetzt haben wir dich erwischt.
0: Ja, jetzt haben wir dich erwischt. Da sagte er mir, ja, seit einigen Monaten ist Warta Herleshausen wegen Bauarbeiten geschlossen. Und das war's.
1: Und dafür haben Sie dann ein paar Jahre gesessen?
0: Ja, nicht nur dafür, denn während der Untersuchung, es wurde ja zu Hause Durchsuchungen gemacht, da stellte man meine Lyrik sicher. Ich habe ja Gedichte verfasst, ich habe die auch öffentlich vorgetragen. Und darunter eines besonders, das hat man mir sehr negativ angekreidet, den Kommunisten, das lügt ihr Kommunisten, ich vor euch knien, Moral von Brudermördern je zu achten, nicht flehend, das von euch mir sei verziehen. Im Kampf stehe ich im konsequent Bedachten. Wart mir aus Sklavenrecht zum Los, den Mut habt ihr nie brechen können. Er nährt den Hass im eigenen Schoß und wird das ganze Volk entbrennen.
1: Das war ja, deutlich.
0: Das war deutlich. Und da hat man mir schwere, staatsgefährdende Hetze, Propaganda und so weiter. Das ist keine Kunstwelsch, das ist Verbrechen. Angedichtet und ja, so kam dann eben die Strafe insgesamt zusammen.
1: Wie viele Jahre waren das?
0: Also insgesamt 10 Jahre. Davon habe ich dann knapp sieben Jahre verbracht.
1: Dann waren Sie irgendwann zwischendurch mal raus.
0: Ja.
1: War die Haftstrafe zu Ende?
0: Nein, die Haftstrafe war nicht zu Ende, sondern ich kam aufgrund eines Straferlasses des Staatsratsvorsitzenden der DDR, also Ulbricht.
1: Gnadenerlass
0: kam ich raus und habe mich sofort in die Arbeit gestürzt, gegen die DDR einen Dokumentarfilm zu erstellen. Ich hatte ja durch meine Tätigkeit als Schauspieler, kurz nur, aber immerhin, kannte ich einige Leute, unter anderem einen Kameramann, der mit einer 16mm Ariflex, den konnte ich für mich gewinnen, wir wollten einen Film machen. Ein Treatment, also ein Drehbuch, hatte ich während der Haft geschrieben. Natürlich illegal, alles versteckt. Und da kam es während der Dreharbeiten, oder kurz nach Abschluss der Dreharbeiten, erneut zur Verhaftung durch Verrat eines der Beteiligten. Und da war ich dann wieder im Gefängnis.
1: Die Zeit im Gefängnis, also da ist ja manches passiert. Was waren da die wichtigsten Erfahrungen?
0: Die wichtigsten Erfahrungen war, ich hatte mir, so wie viele andere auch, zunächst mal ein paar Illusionen über die DDR gemacht. Ich dachte, na ja, gut, die ist nicht ganz fein und nicht ganz fair und mit Marxismus, Leninismus habe ich als Christ nicht viel am Hut. Aber dass sie ein übles, diktatorisches, totalitäres System war, dass keine, auch nicht keinen geringsten Widerspruch duldete, darüber hatte ich keine Vorstellung. Mehr noch, dass man mich misshandelte, mehr noch, dass man mich brutal folterte. Ich kann das ein oder die eine oder andere Methode durchaus kurz anführen.
1: Ja.
0: Das hätte ich mir im Traum nicht vorstellen können, denn Sie müssen sich vorstellen, ich hatte ja meine Schulausbildung in der DDR bis zum Abitur durchlaufen und da lasen wir alle möglichen antifaschistischen Bücher, Literatur über Leute, die jetzt in der DDR groß waren, in Partei und so weiter, die alle mal in Nazihaft waren, den Krieg überlebt hatten, schlimme Folter, Gestapo, Keller und so einige Stichworte. Und die sagten, wie schlimm das war. Und natürlich der Genosse Thälmann in Bautzen, der hatte ja auch ganz schlimmste Erlebnisse hinter sich.
1: Und Sie erlebten dann Ähnliches.
0: Und dann konnte ich mir gar nicht vorstellen, dass das jetzt wieder eingesetzt würde. So hat man mich zum Beispiel mit einer Plastikrute, hier würde man sagen Totschläger, dessen Segmente man ausziehen konnte, biegsam aus Plastik, hat man mich geschlagen und zwar so stark auf den nackten Körper seitlich, dass man nach 2, 3 Schlägen vor lauter Schmerz bewusstlos wurde. Habe ich mir nie träumen lassen. Eine andere Methode war, dass man mich nachts weckte, das heißt, es ging einfach das Licht an, gegen 10, 11 in der Zelle, aber leise. Wahrscheinlich, dass die anderen Zellen davon nichts mitbekommen sollte. Ich merkte nur, wie ganz leise die Zellentür aufgeschlossen wurde, das Licht ging an, einer kam rein ich bin sofort aus dem Bett gesprungen, weil ich wusste, wenn ich nicht geschlagen werden wollte, musste ich mich unter das Fenster stellen und muss Meldung machen, auch in tiefster Nacht. Und er kam ganz dicht an meine Ohren und flüsterte ein Wort und du bist gleich tot. Gleich tot.

0: So bin ich später sowieso tot. Und man verband mir die Augen, führte mich, ich sah ja nichts mehr, raus, dirigierte mich raus, den Gang lang. Ich hörte Getrappel, also es waren noch mehr da, offensichtlich in Stiefeln. Und raus auf den Hof, dass das der Hof war, merkte ich an der nachtkühlen Luft. Und hin und her, und dann gab man mir einen Stoß. Und ich dachte, jetzt falle ich hin, aber sofort wurde ich in eine Wand geschleudert, sozusagen. Also man stellte mich an die Wand. Ja, an die Wand stellen, dieser Begriff, den kennen wir ja. Das macht man mit jemandem, den man erschießen will. Ich konnte mir das nicht vorstellen. Ich verwarf diesen Gedanken. Spielte sich alles in Millisekunden ab. Und während ich noch da stand, an der Wand, mit verbundenen Augen, hörte ich, wie jemand sagte, im Namen, oder heute Nachmittag hat das Oberste Gericht der Deutschen Demokratischen Republik Sie wegen schwerer Verbrechen gegen den Staat zum Tode verurteilt. Das Urteil wird jetzt vollstreckt. Haben Sie noch was zu sagen? Und in dem Moment sprang ein Generator an, so ein Notstromaggregat, das immer auch tagsüber, immer dann ansprang, wenn Frauen schrien, die ein Stockwerk über uns lagen, aus Gründen, die ich nicht eruieren konnte, aber ich dachte, man hat denen was angetan. Warum sollten die sonst schreien? Das war ein
1: Und Sie
0: Schmerzensschrei.
1: hatten den Eindruck, das wird jetzt eingeschaltet, damit man meine Schreie nicht hört.
0: Genau, ich konnte gar nichts sagen. Ich war wie erstarrt. Alles in mir war wie erstarrt. Nur ein Warum stand in mir. Warum? Ich habe doch nichts gemacht. Gar nichts.
1: Offenbar war es aber eine Scheinhinrichtung,
0: Es
1: oder
0: war
1: hat
0: eine
1: es?
0: Scheinhinrichtung,
1: So,
0: das
1: das war
0: glaube
1: also
0: ich.
1: eine der Foltermethoden.
0: Aber die Umstände, unter denen das geschah, ließen nichts anderes zu. Mit so viel Perfidie hatte ich denen gar nicht zugetraut.
1: Ja,
0: Und da
1: nein,
0: gab es
1: ich.
0: ein Kommando, legt an, entsichern. Ich hörte das Knacken der Gewehrschlösser. Also es war alles da. Die ganze Kulisse war stimmig.
1: Womit hat man denn dann begründet, dass es nicht durchgezogen wurde?
0: Überhaupt keine Begründung, mir gegenüber überhaupt nicht. Es kam der Feuerbefehl und es geschah nichts. Und ich wurde wieder abgeführt in die Zelle.
1: Viele wären sicher da schon gebrochen gewesen.
0: Ja.
1: Sie nicht, offenbar.
0: Das weiß ich
1: Warum?
0: nicht. Ich war, das hat mich Jahre, viele Jahre konnte ich darüber nicht sprechen. Also hat mich schon gebrochen. Vor allem die ersten Jahre, als die DDR noch existierte. Ich kam ja dann 1971 in den Westen. Waren also noch viele Jahre, die ich im Westen war. Ich konnte darüber nicht und vor allen Dingen nicht öffentlich sprechen, weil ich habe schon im engen Zirkel der Universität in Gießen, wo ich Student dann war, wem hätte ich das erzählen sollen? Gießen, ich wusste nicht, dass da ein magisches Dreieck war. Gießen, Marburg, Frankfurt, das waren die linkesten Universitäten damals in den 70ern in Deutschland. Und auch die an der Universität Gießen waren total links. Hätte ich denen sagen sollen, ich bin in der DDR gefoltert worden? Die hätten. Wären Amok gelaufen, die hätten mich da, weiß ich, niedergeknüppelt oder sonst was. Keiner hätte mir auf jeden Fall geglaubt.
1: Heute würde man das ja posttraumatische Störung nennen.
0: Belastungsstörung, genau.
1: Belastungsstörung, genau, das Wort fehlte mir jetzt gerade. Die hatten Sie offenbar und eindeutig ist
0: Ja,
1: nun auch kein
0: ja.
1: Wunder, aber gebrochen hat es Sie ja nicht. Sie haben ja immer weitergemacht.
0: Ja, das ist richtig.
1: Woher haben Sie denn
0: Aber
1: die Kraft bekommen?
0: innere Verletzungen waren schon da.
1: Ja.
0: Die Kraft. Ja, schon während der Haft, auch in der Zelle, die langen Abschnitte, wo ich in Isolierhaft war, in Dunkelhaft, da braucht man ja etwas, woran man sich aufrichtet. Dazu muss ich sagen, ich komme ja aus einer christlich-bürgerlichen Familie. Und ich hatte natürlich den christlichen Glauben voll, ich steckte da mittendrin. Das war auch einer der Gründe, warum ich aus der DDR weg wollte, weil ich hatte mit Marxismus-Leninismus oder mit diesen atheistischen Geschichten überhaupt nichts zu tun, sondern mein inneres Wesen war christlich und der christliche Glaube, der hat mir natürlich die entsprechenden Stärken gebracht. Also ich habe gebetet natürlich.
1: Was betet man denn in so einer
0: Ja,
1: Situation? Lass es vorübergehen oder gib
0: nein.
1: mir Kraft oder was?
0: Ja, vor allen Dingen um Kraft. Es ist ja so, das ist ja eine alte Frage. Die Frage beschäftigt ja die Menschheit seit langem. Ja, wo bist du, Gott? Warum hilfst du mir nicht im Krieg? Die
1: Paulus saß auch
0: Soldaten.
1: im Kerker.
0: Ja, Moment mal, aber das ist, muss man natürlich anders sehen. Man muss das begreifen. Gott hat den Menschen den freien Willen gegeben. Und das sind Menschen, die da etwas anrichten, nicht Gott. Und Gott lässt das alles ausreifen. Ja, jeder hat das, was er tut, später einmal selbst zu verantworten. Und ich kann darum bitten, Kraft zu bekommen. Aber Gott lässt das nicht zu oder straft die nicht, sondern ich bin von Menschen umgeben. Und die machen etwas mit mir und ich muss das aushalten. Ich kann Kraft daraus schöpfen, dass Gott alles sieht. Und er wird mich nicht allein lassen. Er wird mir Kraft geben, darum habe ich gebeten. Und ja, und das hat mir auch Kraft gegeben.
1: Spielt dann auch so eine Rolle, dass man denkt, eines Tages wirst du dafür Verantwortung tragen müssen, was du mir jetzt angetan hast?
0: Weniger, sondern einfach um Kraft. Allein die Zwiesprache mit Gott zu wissen, ich habe ihn ja auch nicht als Herrgott angesehen, so wie manche ihn nennen, so als fremdes, überhöhtes Wesen, dem man nur niederkniend entgegentreten kann, sondern als Vater, als Vaterfigur. Er ist mein Vater und er sieht alles und er wird es nicht zulassen. Ein Vater lässt ja auch nicht zu, dass mit seinen Kindern, die ihm sozusagen verehren, die an ihn glauben, dass denen nun ganz Furchtbares passiert. Also ich glaubte es. Es ist ja nur eine Frage, glaube ich das wirklich oder ist da ein kleiner Zweifel im Hinterkopf, naja gut, mal sehen, was passiert. Nein, ich habe das geglaubt.
1: Ich habe in Erinnerung, dass Sie irgendwo, also so Stichwörter wie Eiszelle, Angst, etwas dazu geschrieben haben oder gesagt haben. Was sagen Ihnen diese Stichworte und wie sind Sie mit der Angst dann umgegangen? Weil wir jetzt eben über den Glauben gesprochen haben, spielte das dann auch eine Rolle, das zu bekämpfen? Wird man irgendwann angstlos, wenn man so viel erlebt hat?
0: Nein, wird man nicht. Es sind natürlich Momente da, wo man Angst hat. Angst ist eine menschliche Regung, wie alle weiteren Regungen, wie Hass. Und Hass ist auch ein wesentliches Moment. Ich habe natürlich auch gehasst, natürlich. Und ich hätte das vielleicht auch nicht überlebt, wenn ich nicht diese absolut negativen Gefühle gehabt hätte gegenüber denen, die mich quälten. So wie in der Eiszelle oder dieser überhaupt Kellerzelle, in die man mich gesteckt hat. Und ich habe erst später festgestellt, an den Wänden war Eis. Als ich da gekratzt habe, hatte ich Eis unter dem Fingernagel. Und danach habe ich mich gewundert oder habe überlegt, warum hat die Zellentür kein Geräusch gemacht, als die geschlossen wurde. Und dann habe ich geguckt an der Seite, da war eine dicke Gummilippe, die sich rund um die Tür und Türrahmen. Aha. Und da es gar ein Fenster gab, ließ das nur den Schluss zu, entweder soll ich hier erfrieren oder ersticken, dass keine neue Luft reinkommt. Und es funzelte nur hinter einer dicken Metallstreifenabdeckung eine Birne. Ansonsten war nichts in der Zelle. Nur zwei wie so Rohre, so Art Straßenbahnstücke ragten aus der Wand. Darauf war auch eine, ähnlich wie eine Eisenbahnbohle, so eine Schienenbohle, drauf aus Holz, ganz schmal. Und das war offensichtlich eine Pritsche, oder wo man sich drauflegen konnte. Aber ich hatte keine Decke, nichts, gar nichts.
1: Und da waren Sie natürlich alleine drin.
0: Und ich war alleine drin, es war ganz eng und klein und hatte auch nicht die entsprechenden Sachen in Unterwäsche.
1: Und natürlich wussten Sie nicht, wie lange Sie da drin bleiben
0: würden. Am Ende waren es 8 Tage und 8 Nächte. Und ich dachte, man wird mich hier lebendig begraben.
1: Also das Ziel solch einer Behandlung ist natürlich, dass Sie etwas gestehen oder dass Sie gebrochen werden, nehme ich an.
0: Eben, die beiden Dinge, warum gefoltert wird, immer schon.
1: Dass man irgendwann mal sagt,
0: die Persönlichkeit zerbrechen, den Willen zerbrechen oder eben ein Geständnis erzwingen. Das sind ja die beiden Grundvoraussetzungen.
1: Nun war das weder das eine noch das andere bei Ihnen der Fall.
0: Richtig, weil es genau das Gegenteil in mir auslöste. Und das hängt vielleicht auch mit meiner genetischen Herkunft. Meine Mutter kommt aus Ostpreußen, die hat einen, ich sage das mal etwas despektierlich, sturen Schädel, mit dem sie durch die Wand ging, wenn es darauf ankam. Und das hatte ich wohl auch.
1: Den hatten Sie gehabt.
0: Je mehr die mich drangsalierten, umso mehr dachte ich, jetzt erst recht. Also irgendwann sagt ein normaler Mensch, jetzt ist aber genug, also jetzt muss ich mal sehen, jetzt kooperiere ich mal. Nein, auf keinen Fall, das wurde dann noch stärker. Und wenn, dann müsst ihr mich töten, aber ich werde euch nicht entgegenkommen, auf keinen Fall.
1: Unter den Voraussetzungen müsste man ja eigentlich sagen, das kann nicht gut enden, aber Sie sind rausgekommen.
0: Ja.
1: Warum?
0: Ja, also als zum ersten Mal die Zellentür aufging und ein Posten schob mir wortlos mit dem Stiefel einen Blechnapf mit einer heißen Kohlsuppe, die sofort die ganze Zelle da erfüllte mit Kohlsuppen, da wusste ich, also man will mich am Leben erhalten. Und das gab mir natürlich dann weiterhin den Mut, weiter zu machen, also auszuhalten in dieser Situation.
1: Warum sind Sie denn insgesamt entlassen worden? Also die DDR hatte ja nicht das Ziel erreicht, was sie erreichen wollte.
0: Nun ja, das hing damit zusammen, dass ich dann später, ich bin ja aus Brandenburg, wo ich dann in Strafhaft war und da arbeiten musste in diesem Arbeitssklavensystem der Haftzwangsarbeit. Ein guter Bekannter, später Freund in der Haft. Ja, das konnte durchaus auch sein, dass man sowas kennenlernt. Das gab es aber relativ selten, weil der Verrat lag immer ganz dicht dabei. Ja. Aber das war ein gefestigter Mensch, der war Dozent an der DHFK Leipzig, DHFK, Deutsche Hochschule für Körperkultur in Leipzig, die Kaderschmiede des DDR-Sports. Da war er Dozent, der wollte flüchten, also auch politisch. Und er sagte, ich komme raus, demnächst freigekauft, wusste er schon. Und werde ich für dich was tun?
1: Ach, das war das System. Man konnte vom Westen freigekauft werden.
0: Richtig. Und er hat sein Wort gehalten und hat mich dann an die deutsche Sektion von Amnesty, die kurz davor gegründet wurde. Carola Stern war die Chefin der deutschen Sektion von Amnesty International. Die hat aber gewusst, von Deutschland, also von der ultraimperialistischen BRD, kann man gar nichts machen. Ich gebe das mal an die Zentrale nach London. Und London in seiner großen Weisheit gab das an die Gruppe Leeds in Yorkshire. Und die haben mich zum Gefangenen des Jahres erklärt. Also das war kein Award, sondern das war, damit gaben sie ihrem Willen Ausdruck, ein Jahr lang sich jetzt ausschließlich für mich einzusetzen. Und die haben dann tatsächlich alle drei Wochen an den Staatsrat, an die Regierung der DDR, also die Gruppe Leeds, geschrieben und meine Freilassung gefordert. Und die haben sich in Ost-Berlin gewundert, woher wissen die das? Mhm. Die haben gedacht, den Welsch, der wird vielleicht breit gemacht, irgendwann der ist vergessen. Mhm. Aber jetzt kannte man mich im Westen. Und fortan waren die vorsichtiger.
1: Naja, damit waren sie wieder gefährlich. Und dann war es irgendwann soweit und Sie sind entlassen worden.
0: Dann bin ich entlassen
1: worden. Was macht man denn mit all diesen Erfahrungen dann? Also da muss sich doch ein großer Hass aufgebaut haben. Ja, also man kann ja noch so Christ sein, aber das ist ja wahrscheinlich etwas, wo man, ihr habt mir mein Leben verdorben. Das wollte ich nicht.
0: Natürlich, ich war
1: voller Hass damit gemacht?
0: Und Vergeltungsabsichten und ganz spontan zur Grenze fahren mit einer Maschinenpistole und alles, was sich da bewegt, niederzumachen. Das sind aber nur Gedanken. Mhm. Aber das ist auch gut. Gedanken schaffen ja auch etwas, nämlich auch Denken. Man drängt über nach und kommt dann selbst auf die Ideen. Das wäre natürlich Blödsinn. Ja, da triffst du möglicherweise die Falschen. Aber es hat mir geholfen. Der Hass ist auch ein Stabilitätsfaktor in dem Moment. Ich kann die nicht lieben, die mich gerade schlagen. Denn liebe deine Feinde. Okay, aber das ist sehr theoretisch, wenn man mitten im Geschehen drinsteht. Dann kann man das nicht denken.
1: Konnten Sie hinterher zu so einem Punkt kommen und haben Sie aus diesem Hass oder aus dieser starken Emotion dann auch die Impulse gewonnen, Fluchthelfer zu werden? Das ist ja der zweite Teil der Geschichte.
0: Der endete an einem ganz konkreten Tag, zu einer ganz konkreten Zeit, in einer ganz konkreten Situation, endete mein Hass abrupt, der vorher da war. Und zwar bis, wie ich das immer gerne gesagt habe, bis Oberkante, Unterlippe. Ich habe sie gehasst. Das war der Moment, als mein späterer Mörder in den Attentaten, die auf mich dann im Westen verübt wurden, vor Gericht stand. Endlich, nachdem sich vier Staatsanwaltschaften geweigert hatten, Ermittlungen einzuleiten, weil, wie man mir später sagte, sie nicht glauben wollten, dass Stasi auch getötet hat. Oder wie mir ein Spiegelmann mal sagte, Herr Welsch, also wir, der Spiegel, wir wissen sehr gut Bescheid über das Ministerium für Staatssicherheit. Die waren nicht ganz fein und nicht ganz fair. Aber gemordet, Herr Welsch, nein, gemordet haben die nicht. Mhm. Und dieser Mann, der da mir das sagte, der war IM. Er hat als Innenverteidiger, war mir das natürlich klar, warum er sowas sagt. Mhm. Und dieser Mörder stand dann vor Gericht und in der Mittagspause hier vom Berliner Landgericht, Geschworenengericht, es war ja Mord, Paragraph 211, versuchter Mord, alles Offizialdelikt, Kapitalverbrechen. Und in der Mittagspause waren alle draußen aus dem Saal, nur der Angeklagte, also mein Mörder, mit zwei Bewachern und er in Handschellen hinter der Balustrade im Raum 500, im Saal 500 des Landgerichts Berlin-Moabit. Und ein Berufsrichter, da ist ja kein Schöffengericht, das sind alles Berufsrichter, Geschworenengericht bei Mord. Und ich saß noch auf der Bank des Staatsanwaltes als Nebenkläger. Und da hörte ich plötzlich, wie der Peter Haag durch den Saal rief, der sonst leer war, kann ich dich mal einen Moment sprechen? Spielte sich in Sekundenbruchteilen, kann ich dich mal sprechen? Und dann bin ich aufgestanden, statt einer Antwort. Ihm wurden die Handschellen aufgeschlossen, die Tür aufgemacht, da aus dieser Situation kam. Ja. Und er stand einen Meter vor mir, begann zu zittern. Und dann liefen ihnen auch schon die ersten Tränen runter. Und er sagte zu mir etwa sinngemäß, ich kann nichts rückgängig machen. Stimmt, er kann nichts rückgängig machen. Was geschehen ist, ist geschehen. Aber das, was ich dir angetan habe, bereue ich zutiefst. Ich schäme mich dafür. Ich habe dir Unrecht angetan. Und dann sprach er den nächsten Satz, original, ich zitiere, kannst du mir vergeben? Tja, da war ich natürlich als Christ gefragt. Was mache ich jetzt? Das waren aber auch nur Sekundenbruchteile. Und die anderen guckten wahrscheinlich alle. Der Richter hörte auf zu blättern, der da noch rumsaß und in Akten alles guckte. Also der und die beiden Polizisten da oder Justizbeamte. Und ich sagte, Peter, ich vergebe dir, ihm als Mensch. Weil er hat gestanden, er hat eingesehen, er hat das Unrecht bereut, er hat Reue gezeigt, er hat Scham gezeigt.
1: Natürlich, und das war wie eine Befreiung.
0: Natürlich, das. Und von dieser Minute an, das spürte ich direkt körperlich, fiel eine große Last von mir ab, nämlich der Hass.
1: Ich habe ja gerade schon gesagt, das werden wir in einer zweiten Sendung zum Glück noch ein wenig näher betrachten. Denn dazwischen sind hier noch viele andere Dinge geschehen, um einfach zu verstehen, wie die DDR getickt hat, aber auch um zu verstehen, wie sie damit umgegangen sind. Schauen wir uns das genauer an. Aber vielen Dank, dass Sie uns das jetzt noch gerade erzählt haben. Gerne. Ich bin schon gespannt auf die zweite Sendung, die Zuschauer hoffentlich auch. Erstmal vielen Dank für diesen ersten Teil.
0: Gerne.
1: Liebe Zuschauer, liebe Zuschauerinnen, auch Ihnen ein herzliches Dankeschön für Ihr Interesse an der heutigen Sendung und hoffentlich bis bald, wenn es dann wieder heißt, Bibel TV, das Gespräch. Wir werden sehen. Bis dahin machen Sie es gut. Tschüss.

0: Diese Orange hier wiegt 400 Gramm. Ab 400 Gramm Geburtsgewicht gilt ein Kind als lebensfähig. Oft kommt es aber gar nicht so weit, sondern viele Schwangerschaften enden schon vorher. Fehlgeburt ist ein Thema, das wahnsinnig viele Menschen betrifft und trotzdem wird es in unserer Gesellschaft immer noch tabuisiert. Genau deshalb sprechen wir heute drüber. Meine beiden Gäste sind das Musikerduo Chris und Henny Stühn. Schön, dass du mit dabei bist. Herzlich willkommen zu Echt und Ehrlich. So, und jetzt sind Sie hier bei mir. Henny, Chris, herzlich willkommen. Wie schön, dass ihr da seid.
1: Dankeschön.
2: Danke.
0: Ihr habt einen Song geschrieben, wo es um das Thema Fehlgeburt geht. Du bist hier, heißt der. Und jetzt seid ihr in der Sendung, um genau auch über dieses Thema öffentlich zu sprechen. Warum denn? Also man könnte ja sagen, es gäbe irgendwie schönere Themen, über die man sprechen oder singen könnte. Warum ist euch das so wichtig? Henny, fang du mal an.
2: Genau, uns ist das so wichtig, weil wir selber auch betroffen sind. Also wir hatten selber auch eine Fehlgeburt. Wir haben jetzt zwei Söhne und die Fehlgeburt war sozusagen nach dem ersten Sohn im September 22.
1: Ja, wir haben ja schon mehrere Lieder rausgebracht und ich merke, dass es leicht ist, über gute Dinge zu singen, aber auch die Dinge zu verarbeiten, die schwerfallen, sei es Schwächen, sei es Herausforderungen, auch Verluste, das fällt einem nicht immer leicht, aber es tut gut, das zu kompensieren in einem Lied. Zumindest mir und Henny geht es, glaube ich, sicherlich auch so. Und deshalb haben wir gesagt, komm, ich glaube, das ist ein Thema, wir sind nicht die einzig Betroffenen, sondern es gibt auch noch andere Betroffene und das war auch so ein Grund, lass uns diese Emotionen teilen, in dieses Lied verpacken und in der Hoffnung auch andere mit diesem Lied zu ermutigen.
0: Wie waren denn so die Reaktionen auf dieses Lied? Also was habt ihr da so für Nachrichten bekommen? Kam das gut an?
1: Also es war schon ein Doppelpunkt, würde ich sagen, als wir den Song rausgebracht haben. Wir haben das auch mit einer bekannten Influencerin gemacht, die hat in einem Musikvideo mitgespielt und ich persönlich und wir empfinden das Thema schon als eher Tabuthema. Ja. Ich erinnere mich noch an einen Punkt, wo ich meine Mutter gefragt habe, sie kommt eher so aus der Babyboomer-Generation. Ich bin aufgewachsen mit zwei Geschwistern und sie hatte nach mir 5 Fehlgeburten erlebt. Und dann habe ich noch eine kleine Schwester bekommen und sie brach dann in Tränen aus. Und ich habe gedacht, ey, krass, das ist eine Generation, die da, glaube ich, nicht viel drüber gesprochen hat, die viel für sich behalten hat. Und auch in meiner Kirchengemeinde, ich bin selber Pastor, die haben das natürlich auch mitbekommen, dass wir über dieses Thema singen und nachdenken und auf einmal ist da eine Person aufgeploppt, da eine Person, hey, ich habe das auch erlebt, da in meiner Verwandtschaft. Und das war wie so eine Art Lawine, würde ich sagen, dass wir erlebt haben. Es ist ein großes Thema, was viele betrifft, aber auch eben oft im Stillen passiert und nicht so an die Öffentlichkeit gerät.
0: Ja. Ja. Henny, du hast es gerade schon angesprochen, ihr seid selbst auch betroffen. Im September 2022 war das. Nehmt uns da mal so ein bisschen mit rein. Wie habt ihr von der Schwangerschaft erfahren und wann kam dann der Punkt, wo ihr gemerkt habt, dass das Kind nicht bleiben würde?
2: Genau, also wir haben ja schon einen älteren Sohn, der wurde im Jahr 21 geboren. Und dann haben wir uns ein zweites Kind gewünscht, ein Geschwisterchen für ihn. Genau, und wie das dann so ist, haben wir darauf gewartet, schwanger zu werden. Und das hat dann auch relativ schnell geklappt. Wir waren richtig happy. Genau, und dann haben wir relativ früh in der Schwangerschaft, also ungefähr in der 6.

0: Ich wusste, dass Gott vertrauenswürdig ist.
1: Tiefer. Joni und Siegfried glauben, dass sie
2: das Parlament mit stehendem Applaus gewürdigt genommen zu haben. Und der Vater auch um Heilung bitten. Das hat verbunden bin. 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

0: Was das ist, das schauen wir uns jetzt einmal an.
1: Also ich bin nicht eigentlich auf dieser Welt nicht zu suchen. Bestätigung, die ich suche, dann kann ich Erfolg haben. Trend. Und das war für mich wie wenn irgendein Müll.
0: Du hast es wie so oft in deinem Leben.
1: Schmerzen, aber auch bei Psycholeben. Ich bin sehr stolz. Ich bin christlich aufgewachsen.
0: Zwischen Gott und dir, du hast es ja auch in dem, so eine angenehm positive Welt.
1: Und das ist einfach jetzt, hoffe ich, dass...
0: ...gelernt hast, mit dem du verheiratet bist.
1: Furchtbar. Und in Indien sind alle... Ich bin richtig deutsch.
0: ...auch niedergeschlagen war.
2: Ich habe es immer wieder versucht. Ich war erschöpft, traurig und trug, drückte mich nieder. Gute Frau, sagte er. Auf den anderen war ich geheilt. Mir Befreiung von meinem Leiden an niederdrückte. Er gab mir ein Inneres zu befreien.
3: Jesus Christus begegnen, hoch sehen. Gefangenschaft uns befindet. Warum so bist du betrübt? In meinem Herzen Schmerzen im Leben von dieser Frau gerade sehen. Von dieser Frau. Und die Geschichte geht hier. Jesus sieht, ich an dich heute, Jesus sieht ihn. Und sie könnte laufen und sie könnte jubeln und verändert hat. Oft versuchen wir, unsere Leben zu verändern. Jeder von uns in seinem Herz, in deinem Herz, in meinem Herz gibt es ein Loch, das nur Jesus Christus füllen kann. Wir versuchen, dieses Loch mit irgendetwas zu füllen, aber das funktioniert nicht. Nur Jesus Christus kann diesen Loch in deinem Leben und in meinem Leben füllen. Du kannst heute so persönlich auch aussprechen und du kannst sagen, Jesus sieht mich und ruft mich und möchte mich berühren. Warum? Weil er dich liebt, weil er mich liebt, weil er einen Plan für dich und für diese Welt hat. Jesus ruft uns, nicht weil wir toll sind, nicht weil wir fromm sind, nicht weil wir klug sind und nicht weil wir uns sicher fühlen. Er ruft uns, weil er uns liebt. Jesus möchte dich befreien. Jesus hat mich befreit. Jesus hat diese Frau befreit, emotional, geistlich, seelisch, und er richtet sie auf. Und es macht es möglich, dass sie ihm auf Augenhöhe sehen und begegnen können. Jesus möchte dich auch genau so berühren. Hoffnung, weil Jesus Christus dich und mich aufrichten möchte.
0: Jesus möchte dich aufrichten. Er ist der Game Changer. Tabitha, du hattest so ein Erlebnis im Himalaya-Gebirge, das für dich auch tatsächlich so ein richtiger Wendepunkt wurde, wo du manches für dich begriffen hast, wo du gemerkt hast, wie Jesus dich aufrichtet. Erzähl uns, was ist damals passiert?
1: Ja, also man muss dazu sagen, ich habe mir immer gewünscht, dass Gott mit großem Tamtam mal was zu mir sagt. Ne? Ich dachte immer, es wird ein Spektakel und gerade in Indien, das wäre ja der Ort für ein Spektakel. Und ich hatte mir das gewünscht, dass mein Mann und ich mal 7 Tage da in den Bergen rummarschieren und wir haben auch unser Zeug selber getragen und es war sehr spannend, es war nicht sehr romantisch, weil wir sind da nachts in irgendwelchen Zelten oder Hütten, das Zeug, was da rumkrabbelte im Bett und blutverschmierte Laken und die Ratten knabbern an den Füßen und es regnet und es war nicht einfach, darum zu wandern und mit jedem Tag habe ich weniger geschlafen und gedacht, was mache ich hier eigentlich? Und dann kam eine Nacht, da waren wir ganz oben auf dem Berg und dann sagte Markus mir, du musst jetzt unbedingt rauskommen, du musst rauskommen. Ich so, wieso? Es ist so da kalt, ich kann noch nicht mal schlafen, es ist kalt, ich will nicht raus. Ich so, doch, du musst jetzt rauskommen. Ich sag, gut, ich gehe raus und bin dann da aus dem Zelt rausgegangen. Und das war so unfassbar schön. Also es war wirklich was ganz Kleines, was da passiert ist. Ich stand auf diesem Berg, guckte nach oben und auf einmal war die Schöpferwirklichkeit Gottes, diese Genialität, dieser Himmel, diese Sterne, die waren so Wahnsinn.

0: wahnsinnig schön. Ich habe sowas noch nie gesehen. Und ich musste auf einmal merken, dass ich ganz klein bin. Und ganz klein zu sein, war für mich immer ganz schrecklich. Ich wollte immer groß sein. Aber ich war ganz klein und Gott war ganz groß. Und da habe ich gedacht, boah, das ist Wahnsinn, dass es einen Gott gibt, der so viel Schönheit schafft und der mich lieb hat. Und das war irgendwie schön, klein zu sein. Es war nicht mehr beängstigend. Und was ich auch interessant fand, war, dass ich in dem Moment vom Herzen her gemerkt habe, der Schmerz, die ganzen Jahre des Weglaufens, des Kämpfens, des Ringens mit Gott, das gehört alles dazu. Und diese 7 Tage Wandern mit der Kälte, mit dem Schmerz, ich hätte das doch gar nicht gesehen ohne die Schmerzen und ohne die ganzen Tage da rumgekraxelt. Also ich musste wirklich so viel auch mitmachen, um da zu stehen. Und es hat auch nichts mehr abgelenkt. Die Sterne sieht man ja da, wo die Lichter von den Städten nicht sind. Das heißt, ich musste auch mal einfach anhalten und stille werden und nach oben gucken und nicht auf mich selber. Und ja, wie gesagt, also kein großes Tamtam, sondern irgendwie habe ich auf einmal im Herzen Sachen verstanden, um die ich jahrelang mit dem Kopf gerungen habe. Und das war schön.
1: Aber eben so, dass du verstanden hast, Gott möchte dir dadurch etwas sagen. Ja. Was ja bei dieser Geschichte, Jassi, ja total bewegend ist, diese Frau hat eine körperliche Tortur hinter sich, viele Jahre lang gebückt durchs Leben rennen, niedergeschlagen. Was würdest du sagen, wenn sich das jetzt jemand fragt, Mensch, wie ist das eigentlich? Heilt Jesus heute noch auch von solchen körperlichen Gebrechen? Ich meine, er lebt ja nicht mehr hier auf der Erde. Er kann uns so irgendwie nicht über die Straße begegnen. Was würdest du sagen?
2: Ja, in der Tat glaube ich zutiefst, dass Jesus heilen kann. Als ich zum Glauben gekommen bin, ein Wunder ist passiert. Mein Neffe wurde vor meinen Augen geheilt. Er war in Koma viele Wochen und Jesus Christus hat ihn geheilt. Und das halte ich für möglich. Aber ich glaube, noch wichtiger als die körperliche Heilung ist diese innerliche Heilung. Das heißt, auch wenn Jesus Christus mich heute heilt und ein Wunder in meinem Leben tut, ich würde sterben irgendwann. Aber wichtig ist, dass ich mit Gott versöhnt bin, dass ich weiß, wenn mein Leben zu Ende kommt, wohin gehe ich. Und auch manchmal, wenn keine körperliche Heilung stattfindet, wenn ich innerlich mit Gott im Reinen bin, auch die Schmerzen, die ich tragen muss, kann ich sie mit Hoffnung tragen.
1: Ja, wenn man diese Geschichten hört, das weckt ja eine unglaubliche Sehnsucht nach so einer Befreiung, nach so einem Aufgerichtetwerden. Was würdest du einem Menschen sagen, der dich fragt, Mensch, Miham, ich sehne mich so sehr danach, aufgerichtet zu werden, innerlich, vielleicht auch äußerlich. Was würdest du diesem Menschen antworten?
3: Ich denke, dass es zunächst mal vielleicht wichtig ist, überhaupt sich einzugestehen, dass man Schmerz empfindet. Das ist ja schon mal ein Riesenschritt, der nicht allen leicht fällt. Gerade weil man in einer sehr unbarmherzigen Welt auch lebt, wo man, wenn man sich verletzlich zeigt, eben die Reaktion nicht Erbarmen ist oder Mitleid, sondern ganz scharf auch angegangen wird. Und ich glaube, der erste Schritt ist, dass man lokalisieren kann, was ist das für ein Schmerz? Woher kommt er? Ist es innerlich, äußerlich und was macht dieser Schmerz mit mir? Und ich denke, es ist genauso wie, wenn man außen, wenn man eine Wunde hat, wenn man äußerlich krank ist, dann geht man halt zu einer Person, der mir helfen kann oder die mir helfen kann. Und das ist ein Arzt. Und ich denke, dass eben für diese Wunden, die wir alle, glaube ich, in uns tragen, wo ein Schmerz da ist, dass Gott die Person ist, zu der wir gehen können, eben weil Gott meine ganze Geschichte kennt, auch von klein auf. Der weiß, woher der Schmerz kommt und der so ein unfassbares Erbarmen hat mit allen Menschen, die leiden. Und ich glaube, das ist etwas, was ich sagen würde. Also es gibt viele Versprechungen, die man nicht einhalten kann. Es gibt ein Versprechen, das ist immer ewig 100%. Wenn ein leidender Schmerz schmerzender Mensch zu Gott geht, den wird Gott nie zurückweisen. Und das ist das, was ich einem Menschen sagen würde. Probier es mal wirklich mit Gott. Er heilt, er kennt dich und er ist ein Gott, der dich sieht und deine Schmerzen sieht.
1: Wenn du sagst, zu Gott gehen, wie geht das ganz praktisch? Also wo ist die Adresse oder wo muss ich hin oder wie fange ich das an?
3: Das Wunderbare ist ja, dass Gott da ist, auch hier. Ne? Und das macht es ja so einfach. Das macht es ja so eine, die gute Botschaft ist ja nicht einfach so gute Botschaft, wenn sie so furchtbar schwierig wäre. Allein das Bewusstsein, dass Gott hier ist, dass er schon immer da ist, wenn ich eine kleine Regung mache, schon eigentlich die ganzen Schritte, den ganzen Weg eigentlich schon zu mir gekommen ist. Und das ist etwas, was ich sagen würde, gehen in dem Sinne meine ich, manchmal ist es nur ein Herzensschrei, manchmal ist es nur, es tut so weh, manchmal ist es vielleicht auch ein Zusammenbrechen, aber zu wissen, dass Gott da ist, dass ich nicht erstmal jetzt wirklich einen Himalaya besteigen muss, in dem Fall hat sie es gemacht, nicht jeder könnte es, aber das finde ich das Großartige bei Gott, dass er schon da ist. Und dieses Gehen war nicht da so gedacht, dass ich jetzt da einen riesen Weg vor mir habe, sondern weiß, Jesus Christus ist der Weg, die Wahrheit und das Leben, und ihn hier zu haben, direkt bei mir, in meinem Herzen, aber auch in meinem Leben, das ist etwas Großartiges, finde ich.
1: Jesus ist da, und das kann eine unglaubliche Hilfe sein in den Nöten, die wir Menschen so haben, Dinge, die uns niederdrücken. Und wir dürfen eine berechtigte Hoffnung darauf haben, dass Jesus uns, so wie er es damals bei der Frau gemacht hat, uns bis heute aufrichten möchte und etwas Gutes aus unserem Leben machen möchte. Er ist der Game Changer, so wie es Jas hier gerade gesagt hat. Das ist etwas, was Menschen komplett verändert, diese Erfahrung. Und von dieser Veränderung und dem Glück, so etwas zu erleben, davon singt auch unser musikalischer Gast heute Abend. Ich freue mich, dass Adina Mitchell da ist, eine junge Musikerin. Sie wird begleitet von Manuel Weber, und Sie können sich freuen auf ihren Titel »Bleib dir treu«.

0: Ich möchte Ihnen eine persönliche Geschichte aus meinem Leben erzählen, wo eine innere Verkrümmung, die ich in mir getragen habe, mit mir getragen habe, durch eine Begegnung mit Gott aufgerichtet worden ist. Ich bin Theologin und ich bin immer wieder mal unterwegs für Vorträge und ich hatte zugesagt vor einigen Jahren für Bibelabende in Kalmbach. Und ich war wie so oft hinterher in meinen Vorbereitungen. Mein Mann war unterwegs und unsere drei Kinder mit mir zu Hause. Und ich habe mich in mein Büro gesetzt und war voll hektisch dabei, jetzt noch den Abend, der in ein paar Stunden anfängt, vorzubereiten. Ich hatte den Babysitter bestellt, der kam aber ein bisschen zu spät. Und ich sitze im Büro und bereite meine Bibelarbeit vor. Und unsere damals 7-jährige zweite Tochter Jona, die hatte ein Bild gemalt. Und die kam dann so in mein Büro rein, während ich so fleißig bei der Vorbereitung war und hat mir ihr Bild gezeigt. Und ich habe, so wie es halt gute Mütter tun, gesagt, das ist wirklich schön, ganz toll gemalt, Jona. Und jetzt kannst du wieder rausgehen und Mama kann arbeiten. Und dann ist sie raus, zufrieden mit dem Bild. Und dann nach circa 5 oder 6 Minuten kam sie wieder rein, hat wieder geklopft und hatte ein zweites Bild gemalt. Und ich habe gemerkt, dass ich habe wieder genickt, mir angeschaut, diesmal ein bisschen hektischer und kurz angebundener. Wirklich gut, super, ist ganz toll. Jetzt kannst du aber wieder rausgehen. Und habe mich dann wieder an meine Bibelarbeit gesetzt. Und es wäre nicht unsere Tochter, die Jona, wenn sie es dabei belassen hätte. Sie hat dann nach circa wieder 6 oder 7 Minuten ein drittes Bild gemalt und kam wieder in mein Büro mit ihrem Bild und ich bin explodiert. Ich bin explodiert und habe zu ihr gesagt, ich will dein blödes Bild nicht sehen, es interessiert mich nicht. Ich will, dass du sofort aus dem Büro rausgehst und nicht noch einmal reinkommst. Und meine Tochter hat das Bild dann gefaltet, ist ganz langsam aus dem Büro raus. Und die Uhr tickt, die Zeit läuft, ich versuche mich wieder zu konzentrieren, klappt nicht, Babysitter immer noch nicht da und die Zeit war dann um. Habe dann meine Bibel gepackt, das, was ich vorbereitet habe, hatte auch keine Zeit mehr, um mich zu entschuldigen, bin ins Auto gesprungen, losgefahren von Bad Liebenzell Richtung Kalmbach. Und während ich so fahre, mitten, das war so 20-Minuten-Strecke, mitten auf der Strecke im Schwarzwald, kracht es auf einmal so richtig auf mich runter. Und ich sehe vor meinen Augen meine Tochter sowieso innerlich, ich weiß nicht, ob Sie das kennen, so innerlich, wenn da so ein Licht innen drin ausgeht. Und ich höre meine eigenen Worte, dein Bild interessiert mich nicht. Und die Worte werden immer lauter in meinem Kopf. Und dann wird mir bewusst, weißt du was, Miriam, du kannst eigentlich das Auto gerade wieder umdrehen und nach Hause fahren. Bibelabende schien mir wie ein Witz, so deine Tochter anzufahren und dann in 10 Minuten irgendwo auf der Kanzel zu stehen und über Gott und die Welt zu reden, wie wir uns gegenseitig lieben sollen. Und ich habe zu mir gesagt, du hast null Berechtigung, irgendetwas über Gott irgendjemanden zu erzählen. Nicht nach so einem Kackverhalten, was du gerade an den Tag gelegt hast. Und ich habe gemerkt, wie ich mich innerlich immer mehr verhärte und meine Wut auf mich selber, auf diese Welt, auf meinen Ehemann, der nicht da ist, auf den Babysitter, der zu spät war und vor allem sich meine Wut gegen Gott gewendet hat. Und was mich am meisten innerlich belastet an der ganzen Sache, war nämlich die Tatsache, dass es eigentlich meine Schuld war. Ich hätte ja meine Vorträge auch die Wochen vorher vorbereiten können, statt auf eBay nach Schuhen zu suchen und Dinge zu machen, die überhaupt nichts mit den Bibelabenden zu tun haben. Und das hat bei mir tief gesessen. Die Tatsache, dass es eigentlich meine Schuld war und ich das an meiner 7-jährigen Tochter auf so eine grausame Art rausgelassen hatte. Und das hat mir dann wirklich alles den Rest gegeben, während ich gefahren bin. Und ich habe dann zu Gott gesagt, weißt du was, ist gut. Du redest ja was von Weinstock und den Reben. Ich bin die Rebe, die keine Frucht bringt. Hau mich einfach ab. Schneid mich ab von dem Weinstock. Alles gut. Ich bin kein Petrus, ich bin kein Paulus. Ich habe nicht die Bildung, ich habe nicht die eiserne Disziplin. Ich komme nicht aus so einer stabilen Familie. In meiner Familie gab es immer Gewalt und Streit. Wir hatten keine geregelten Abläufe. Meine Eltern haben keine Hausaufgaben bei mir betreut und auch Bilder habe ich nie malen können. Jetzt alles übertrieben, aber also ich war auf dem absoluten Höhepunkt meines Selbstmitleids und innerlich gleichzeitig so voller Wut, dass ich das Lenkrad nur richtig festgehalten habe, völlig verhärtet und nach einer Stelle gesucht habe, wo ich umkehren kann und zurückgehen kann. Und mitten in diese innere Wut, in diese unbewegliche Härte meines Herzens und in so ein tatsächlich abgrundtiefes Verzweifeln hinein, in diesen Abgrund hinein, höre ich die Stimme Gottes. Nicht mit meinem Hörorgan, aber mit meinem Herzorgan. Und nicht minder deutlich höre ich, wie Gott spricht: Miham, glaubst du, ich kenne deine Vergangenheit nicht? Glaubst du, ich hätte dich nicht als Kind gesehen in der Ecke, ängstlich kauernd, weil jetzt wieder Streit bei den Eltern und Gewalt da ist? Glaubst du nicht, dass sogar Menschen Mitleid gehabt hätten mit dem kleinen Kind, das du warst? Denkst du, ich bin als Gott weniger barmherzig als Menschen? Ich sage dir hier und jetzt, du bist genug. Wer du bist, was du bist, ist genug. Und jetzt geh und predige mein Wort. Ich habe viele Vorträge gehalten, davor und auch danach. Und ich kann es gar nicht so richtig beschreiben, was diese drei Worte mit mir in diesem Moment gemacht haben. Du bist genug. Aber das harte Herz in mir hat wieder angefangen zu atmen, so wie wenn ich das Herz wieder spüren kann, und ist wieder verletzlich geworden und ich musste anfangen zu weinen. Das, was ich vorher die ganze Zeit vor Wut nicht gemacht habe, ich habe angefangen zu weinen, aber nicht mehr vor Wut, sondern aus einer Verletzlichkeit heraus, weil ich den Schmerz dann gespürt habe innen drin. Und was mir wichtig geworden ist, ich habe an diesem Abend den Unterschied gemerkt zwischen Selbstmitleid und Gottesmitleid. Während Selbstmitleid uns immer mehr innerlich verkrümmen lässt, versinken lässt in dieser eigenen Asche des Elends und der eigenen Vergangenheit und all dem Schmerz, lässt Gottes Mitleid uns hochfliegen wie ein Adler. Das war der tatsächliche Unterschied. Und aus diesem Haufen Asche heraus tatsächlich wie ein Phönix wieder hoch. Und ich bin noch nie seitdem in einen Vortrag hineingegangen wie an diesem Abend, wie wenn ich wirklich fliegen würde. Und ich habe gemerkt, dass diese Worte Gottes an mich, du bist genug, haben eine innere Weiche in mir gestellt, die nicht mehr verändert werden kann. Es sind nur drei Worte gewesen, aber in ihnen war so eine Wahrheit und Kraft erfahrbar, weil sie eben von Gott kamen und nicht von mir oder von dieser Welt. Eine Welt, die eben immer eigentlich diese Botschaft hat, du bist nicht genug, immer noch nicht, und du hast es nicht in dir. Schau dir andere an, es gibt so viele Mütter, die besser sind wie du, die alles organisiert bekommen, die schon 3 Monate vorher alles vorbereitet haben und die das 100. Bild angucken und immer noch ganz toll nicken, und das bist du nicht. Und diese Gedanken, diese Stimmen, die uns oft so niederdrücken und klein machen, manchmal haben wir sie von klein auf, manchmal fangen wir sie an zu hören, wenn wir älter werden. Aber diese Stimmen hatten keinen Raum mehr in mir, weil Gottes Stimme so deutlich und klar und mit der übrigens ihm eigenen Autorität mir zugesprochen hat: Ich sage dir hier und jetzt, du bist genug, wer du bist und was du bist. Und natürlich gibt es diese Momente immer noch in meinem Leben, manchmal, wenn ich mich völlig ungenügend fühle oder wenn ich merke, ich habe nicht in mir, was es braucht, dann erinnere ich mich ganz bewusst noch einmal an diese Worte Gottes, die er mir gesagt hat: Du bist genug. Und in diesen Worten liegt eine Kraft, weil sie eben wahr sind. Es ist nicht etwas, was ich mir selber zuspreche oder von einem Weihnachtsmann zugesprochen bekomme, sondern es ist etwas, was Gott mir zuspricht. Und Gottes Wort hat Endgültigkeit.
1: Gottes Mitleid, das aufrichtet. Manchmal mitten hinein in so eine katastrophale Situation, wie sie Miham uns eben geschildert hat, wo dann so ein Satz hineinbricht, 3 Worte, du bist genug, Tabitha. Gab es bei dir in deinem Leben auch nochmal so eine Situation, wo du

0: in diese Stimmen, die ja irgendwie auch noch so in dir drin waren, die dir eingeredet haben, Mensch, ich bin nicht gut genug. Gab es so einen Moment, wo du ja auch so eine Stimme vernommen hast, die dir sagt, hey, Tabitha, du bist gut genug?
1: Also mir geht es ein bisschen wie dir, dass diese Sätze immer dann wiederkommen, diese Sätze, du bist nicht gut genug und du bist dumm und aus dir wird eh nichts. Also diese Sätze, die man irgendwann mal gehört hat, die man glaubt, die kommen meistens dann wieder, wenn es schwierig wird. Ne? In Phasen, wo man an sich selbst verzweifelt. Und die habe ich ziemlich oft, ehrlich gesagt. Und dann ist es interessant, wem ich dann glaube. Also Gott sagt mir immer wieder und zeigt mir, du bist gut genug. Aber ich glaube lieber den Stimmen in mir als Gott. Das habe ich leider immer noch manchmal. Aber was ich schön finde, ist, dass es jetzt so ist, dass ich zum Beispiel im letzten Jahr, wo es mir körperlich sehr, sehr schlecht ging, ich war ein halbes Jahr wirklich komplett ausgenockt, was für mich sehr schwer ist. Ich konnte nicht mehr laufen. Es war nur noch Schmerzen da Tag und Nacht. Und ich habe immer gedacht, vielleicht redet Gott im Schmerz irgendwie besonders oder so, aber es war nicht so. Auch da war es wieder so, auf einmal das Gefühl, ich bin alleine und Gott ist weit weg für einen Moment. Es waren wieder die Sätze da, wie wenn es hart auf hart kommt, bist du alleine, es kümmert sich eh keiner. Und das Interessante ist aber, dass ich dann sofort eine Antwort hatte. Es war nicht, ich war nicht alleine mit diesen Fragen, mit diesem Gefühl, sondern das war wirklich so, dass Jesus mir, genau wie dir, in dem Moment hat er mich nicht allein gelassen, auch wenn ich mich so fühlte, weil ich mich ja immer alleine fühle, wenn es schwierig ist, sondern er hat in dem Moment auch wieder gesagt, also nicht jetzt gesagt, dass ich eine Stimme gehört hätte, sondern diesen Frieden. Ich bin bei dir, ich habe dir doch versprochen, ich bin bei dir, ich bringe dich durch. Und das, was jetzt passiert, was wehtut, was schwer ist, ich will daran glauben, dass es mir zum Guten dient, weil Jesus hat mir versprochen, er ist da. Also manchmal ist es wirklich auch ein Ring darum, Gottes Stimme mehr zu glauben als meine eigenen. Ne? Aber dieses Du bist gut genug hat Jesus mir so oft gezeigt und er wird es mir wahrscheinlich noch tausendmal öfter zeigen müssen, weil ich halt misstrauisch bin und nicht so vertrauensvoll von Natur aus. Aber er zeigt mir das eigentlich jeden Tag neu. Und die Frage ist immer, höre ich auf ihn oder höre ich mir selber zu?
0: Ja. Vielen Dank für diese persönliche Geschichte, die du gerade von dir erzählt hast. Das zeigt ja auch etwas von der Wirklichkeit, wie diese Schwierigkeiten in unser Leben hineinbrechen. Wie seid ihr denn als Familie, wie bist du mit deiner Tochter dann damit umgegangen? Weil du hast ja dann dieses Aufrichten erlebt durch das Reden Gottes, aber damit war das Problem mit deiner Tochter ja noch nicht wirklich geklärt. Wie ist das weitergegangen?
2: Das ist ja das Faszinierende, dass Gottes Wort nie einfach da stehen bleibt. Dieser Satz, du bist genug, wer du bist und was du bist, das hat ja mein Herz wieder so weich gemacht, weil ich dann den Raum hatte, einfach zuzugeben, du hast Mist gebaut. Und ich bin dann, der Abend ging ja sehr lang und ich bin dann abends dann zurück und meine Tochter war schon eingeschlafen und ich bin dann an ihrem Bett. Und manchmal fällt es einem schwer, ne? Aber weil ich eben von Gott diese Gnade bekommen habe, bin ich dann zu meiner Tochter, die schon geschlafen hat, gesagt, Jona, Mama wollte dir nur sagen, falls du im Schlaf mich hören kannst, deine Bilder interessieren mich. Ich habe dich so lieb und ich möchte deine Bilder sehen. Und ich werde nicht vergessen, wie meine Tochter dann, die war schon im Schlafen, aber die musste irgendwie gehört haben und dann kam ihr Arm so hoch um meinen Hals und da, ich vergebe dir, Mama. Und hat geschlafen. Und das ist etwas, was ich einfach, ich empfinde das nicht als selbstverständlich, sondern ich empfinde das als einen Gnadenraum, den Gott eröffnet und den wir deswegen auch in Anspruch nehmen können. Ich kann ja nicht zu meiner Tochter einfach gehen, verzeih mir, dass ich diesen Mist da rausgehauen habe. Man kann ja Worte auch nicht immer rückgängig machen. Aber dass es einen Raum der Vergebung gibt, dass da existiert und dass man das auch erleben darf, nicht nur in großen Situationen, wo man Mist gebaut hat, sondern auch in solchen Situationen, wo es vielleicht nicht so groß erscheint, aber sehr tief geht, weil es ja das eigene Kind ist. Und das zu erleben, dass sowas passieren kann, dass sowas geschehen kann, dass Vergebung möglich ist. Und dass ich weiß, dass diese Worte, die meine Tochter verletzt haben müssen in der Situation, dass Gottes Kraft auf dieser Gnadenraum bei ihr aus diesem Schmerz heraus etwas entstehen lässt, was sie stärker macht. Und ja.
0: Gottes Kraft mitten in unserem Leben. Und das heißt noch lange nicht, alles wird sofort gut. Sondern die Schwierigkeiten sind trotzdem noch da. Aber es gibt etwas, ja, wo wir hingehen können. Ein Ort, an dem wir unsere Verletzlichkeiten und die Dinge, die schieflaufen in unserem Leben, aussprechen können. Und wenn Sie sich danach sehnen und sich fragen, Mensch, wie geht das? Wie kann Jesus in meine Lebenssituation hineinkommen? Dann wollen wir Ihnen heute eine

0: Möglichkeit bieten, einen ganz konkreten Schritt zu erklären. Yassir Erik wird Ihnen erklären, was Sie tun können.
1: Wir haben heute gesehen, dass Gott Menschen begegnen möchte. Im Leben von Tabitha, von Miham, von mir, aber auch von der Geschichte, was wir in Lukas Evangelium gehört haben. Heute, du kannst auch zu Jesus kommen. Er sieht dich und er möchte dich berühren und er möchte einfach dein Leben verändern. Ich habe ja ein Gebet mitgebracht und dieses Gebet hat auch mein Leben verändert. Ich habe dieses ähnliches Gebet 1990 gebetet, als ich Jesus Christus gefragt habe, in meinem Leben zu kommen und dass er mir ein neues Leben schenkt, eine neue Perspektive, eine neue Hoffnung, damit wir dieses Fest feiern dürfen. Ich würde dieses Gebet einfach vorlesen. Und wenn du denkst, dass dieses Gebet dein Herz anspricht, du darfst gerne mit mir das zweite Mal das Gebet mitbeten. Aber ich lese das zuerst. Herr, mein Gott, ich danke dir, dass du mich liebst. Herr Jesus Christus, danke, dass du am Kreuz für mich gestorben bist und all meine Schuld getragen hast. Ich erkenne dich als Herrn meines Lebens an. Danke, dass du mich aufrichtest und mir neuen Mut schenkst. Von heute an will ich dir nachfolgen mit allem, was ich bin und habe. Danke, dass du mich angenommen hast und ich jetzt ganz zu dir gehöre, in Zeit und in Ewigkeit. Und wenn du dieses Gebet mitbeten möchtest, du darfst es gerne mit mir jetzt beten. Herr, mein Gott, ich danke dir, dass du mich liebst. Herr Jesus Christus, danke, dass du am Kreuz für mich gestorben bist und all meine Schuld getragen hast. Ich erkenne

0: Es ist.
1: Die haben ja schon immer wieder geholfen.
0: Am Ende, ich meine, ein nettes Taxi. Der
2: Also, weil ich nicht glaube, dass sich Delfine.
0: Wir können noch ausgleichen quasi, das wäre dann absolut salomonisch, aber genau. Glück im Unglück. Juliane Köpke war mit dem Flugzeug auf dem Weg nach Brasilien, als dieses plötzlich an Höhe verlor und in den Regenwald stürzte. Sie überlebte den 3 Kilometer freien Fall und landete im dichten Unterholz, das ihren Sturz massiv abbremste. Aus dem Überresten des Flugzeugs fischte sie sich eine Packung Haribo und machte sich dann, das habe ich gerade gefunden, und das andere vielleicht auch, und machte sich dann mit einem gebrochenen Schlüsselbein auf den 11-tägigen Weg einen Flusslauf entlang aus dem Dschungel.
2: Also was war jetzt erfunden? Die Haribo-Packung?
0: Nein, vielleicht alles. Ich wollte euch nur ein bisschen verwirren.
2: Ja, das hast du geschafft. Also ich bleib der Linie
0: falsch.
2: Treu.
0: Falsch, du bleibst treu, okay.
2: Wir bleiben
0: so, Roman, du darfst mir sagen, warum war?
1: Warum war es? Ich habe mehrere solche Geschichten schon gehört, dass Menschen in solche Nöte kamen und sich dann mit enormer Energie daraus befreit haben.
0: Ja.
1: Mit seiner Hilfe, sage ich jetzt mal, würde ich jetzt sagen.
0: Gut. Deshalb
1: könnte ich mir vorstellen.
0: Also ist auch so eine Losungs-Vibe eigentlich, ne? Also,
1: ja.
2: So ein bisschen wie diese so 72 Stunden da.
1: Mir war das jetzt verdächtig mit dem Haribo.
0: Ja, genau.
1: Und deshalb stimmt das andere wahrscheinlich und Haribo nicht.
0: Ach genau. So. You're right. Das ist jetzt eben da, kommt eben der Sherlock Holmes Instinkt dann doch raus. Also die Geschichte ist wahr. Du hattest, ich habe mich verplappert. Ich habe gesagt Haribo und das ist ja, ich habe nur gesagt, das ist erfunden jetzt von mir. Dann hätte man ja auch drauf. Ja, du hast darauf gehört. Eben, es steht 3-1. Hiermit hast du gewonnen, lieber Roman. Es war herrlich mit euch.
2: Ja.
0: Ich lade euch bestimmt bald mal wieder ein. Hoffentlich kommt ihr wieder. Friends, wir gehen jetzt gleich weiter. Und zwar kommen wir zu Boppys Weisheiten. Viele von euch haben schon drauf gewartet. Boppy, am Anfang, unser Thema ist ja mittendrin authentisch Leben und Glauben inmitten der Gesellschaft. Und ich muss ja sagen, du bist Schweizer und darauf bin ich einfach irgendwie ein bisschen neidisch. Also ich meine, ihr Schweizer, ihr habt eines der schönsten Länder der Erde, ihr habt Schokolade und ihr seid auch noch reich. Ich wäre gerne Schweizer. Vielleicht kannst du mir am Anfang ganz kurz nochmal so aus deiner Sicht sagen, was muss ich tun, um authentisch Schweizer zu werden?

Hey Flo, du Glückspilz, du sprichst mit einem absolut authentischen, absolut prototypischen Schweizer. Ich spiele zum Beispiel Akkordeon, weil alle Schweizer spielen ja Akkordeon, deshalb ist das keine Überraschung. Und damit hat sich dann vielleicht auch schon ausgeschweizert. Ich habe mal kurz gegoogelt, was ist denn eigentlich so das Bild, so die Klischees, was sind die Klischees von einem typischen Schweizer? Und ich bin auf die Prädikate gestoßen, wie zum Beispiel sauber und langsam. Ja, das erinnert mich jetzt eher an eine Hausschildkröte als ein Schweizer, aber wahrscheinlich ist das ja sehr kongruent. Sauber, langsam und stuberein, wie der Schweizer zu sagen pflegt. Also pinkelt nicht ins Wohnzimmer, das ist noch eine ganz nette Eigenschaft, ja. In der Pandemie haben übrigens ganz viele Menschen Haustiere gekauft, Schildkröten, Katzen zum Beispiel. Katzen konnte man die gar nicht mehr kaufen, weil die waren ausverkauft. Und nicht etwa, weil die Lebensmittel ausgegangen wären und man Katzen dann, ne, sondern einfach, weil irgendwie die Einsamkeit die Menschen zu diesen netten Tierchen getrieben hat. Halt dir einen süßen, kuscheligen Hamster oder einen Schweizer, können sehr gut auch zusammengehalten werden, Aktionspaket, 2 für 1 und so weiter. Ich habe übrigens Hühner, seit neuestem. Ein Freund von mir, der jetzt nicht mehr mein Freund ist, hat die ungefragt vor meiner Haustür abgeladen und meine Kinder haben natürlich gemacht und jetzt haben wir Hühner. War damals, als es so saukalt war und die Hühner dann fast steif gefroren am Morgen im Stall lagen, da habe ich mich so dann ein bisschen erweichen lassen, habe die in die Küche reingenommen. Stell dir vor, Hühner in der Küche. Wir hatten Hühner in der Küche, das riecht man. Aber das Coole ist, die haben eigentlich ihre Eier wirklich von ihrem Ställchen da fast selbstständig in den Kühlschrank reingelegt. Das ist schon cool. Das Unangenehme für mich als Schweizer daran ist wieder, dass diese die Eier absolut unkontrolliert legen. Ja? Ich meine, irgendwann kommen die. Und ich als Schweizer.

Schweizer haben schon so eine Affinität zu Pünktlichkeit. Das ist etwas, das ist wirklich schweizerisch an mir, falls das jetzt typisch schweizerisch wäre. Ich mag Pünktlichkeit. Ich finde das eigentlich absolut ungerecht, unfair und auch respektlos in einem Meeting mit 10 Personen, wenn einer so reinläuft, so, oh, ich bin 6 Minuten zu spät. Ich meine, das ist für 10 Personen, sind das 60 Minuten. Einfach, ich hab den Menschen 60 Minuten geklaut, wenn ich zu spät komme. Also das ist sowas etwas... Ja, das wäre wahrscheinlich schweizerisch. Aber jetzt habe ich den Hühnern einen riesigen Stall gebaut. Die können jetzt draußen fröhlich Eier legen. Sauber, langsam, egal was für ein Tempo die legen. Egal wie schweizerisch oder unschweizerisch die sind. Ein Wort hat mich begeistert, das ist das authentisch. Das hast du gesagt, wie lebe ich den Glauben authentisch? Wie lebe ich mein Leben mitten in der Gesellschaft authentisch? Und authentisch ist ein Wort, das mag ich sehr, ist aber in den letzten Jahren irgendwie inflationär benutzt worden. Also das, alle haben authentisch rausgehauen, hey, Hauptsache authentisch, und haben irgendwie aufgehört zu studieren, scheint mir. Authentisch wurde zur neuen Wahrheit. Also alles ist es wahr, was authentisch ist. Und irgendwo muss man doch merken, dass das eine Grenze hat. Also da kommt mir einer entgegen und ich sage, ja, Hauptsache ist er authentisch. Na, er kratzt mich, er beißt mich, er schlägt mich. Er ist eigentlich in seinem Leben eine absolute Drecksau, aber Hauptsache, er ist authentisch und es stimmt für ihn. Und da muss man doch spüren, dass das nicht aufgeht. Authentisch an sich ist nicht der Selbstzweck. Authentisch misst das Grad, wie viel ich von deinem Leben sehen darf. Authentisch misst die Durchsichtigkeit, die Durchlässigkeit in deine Seele, in dein Herz, in dein Wesen, in deine Werte. Und deshalb ist ja die Frage nicht, Hauptsache bin ich authentisch oder nicht, sondern die Frage ist, was oder wem lebst du nach? Was widerspiegelt dein Leben? Was drückt es aus? Und ich finde, wir sollten es wieder Mond machen. Das hat mich begeistert. Ich war kürzlich mit meiner Tochter, ich habe 4 Töchter, mit einer Tochter war ich unterwegs bei so einer Vollmondnacht oder einer fast Vollmondnacht. Wir haben den ganzen Weg darüber diskutiert, ob es jetzt wirklich Vollmond ist oder nicht. Und da haben wir diese riesige Funzel da oben am Himmel. Da hängt so eine Funzel, die eigentlich nicht von sich selber leuchtet. Das ist eine riesige Kugel und die leuchtet darunter. Und die haben wir angeschaut und es hat mich irgendwie bewegt, dass dieses Teil einfach so strahlt, als wäre es ein riesiger Baustrahler, der da oben hängt. Und aber das Ding kommt ja nicht von innen raus, sondern es widerspiegelt einfach das Sonnenlicht. Ich bin auch froh, hat irgendjemand, der die Physik dann erfunden hat, ne, hat er die so erfunden, dass ein Mond das Licht anzieht und ausstrahlt und nicht, dass es zum Beispiel Vögel anzieht und auf die Erde runterschleudert. Das gäbe eine riesige Sauerei, oder irgendwelche Meteoritensteine Richtung Erde runterschleudert, sondern dass es Licht Richtung Erde runterschleudert. Und der Mond macht nichts anderes, als die Sonne anzuschauen, das Licht aufzunehmen und einfach zurückzustrahlen, zu widerspiegeln, was da vor ihm ist. Und das ist eigentlich das Grundkonzept vom Leben. Gott sagt, er hat einen Mensch geschaffen, ihn zu widerspiegeln. Und Christus hat das mit seinem Leben gemacht. Er hat den Vater im Himmel widerspiegelt. Deshalb heißt es ja in der Bibel auch, dass unser Leben darauf ausgerichtet ist, immer mehr in diese Christusähnlichkeit hineinzuwachsen. Dass wir Gott widerspiegeln, dass wir Christus widerspiegeln, dass wir authentisch sind, damit man sieht, was wir widerspiegeln. Aber die Frage ist eben, was widerspiegelst du? Und deshalb ist meine Message heute, mach es wieder Mond. Und damit meine ich nicht, heute monatelang zunehmen und dann wieder abnehmen und zunehmen und abnehmen und zunehmen und abnehmen. Das wäre anstrengend, sondern mach es wieder Mond und widerspiegel das Licht.

Danke Jonas für den starken Song, danke Bobby für deine Inspiration, richtig gut. Real Talks ist übrigens eine Produktion von Campus für Christus. Bei Campus für Christus haben wir die Vision, Räume zu schaffen, in denen Menschen Gottes Liebe begegnen können. Und das machen wir, indem wir Ministries gründen und betreiben, die in verschiedene Milieus reinwirken und dort Gottes Liebe reintragen. Und in Zukunft möchte ich euch ab und an so eine Ministry von Campus für Christus vorstellen. Heute hatten wir ja einige Künstler da, Kada war da, Jonas war da. Und ich dachte, das passt ganz gut zu Central Arts, das ist unsere Kunstministry. Und die stelle ich euch jetzt kurz vor. Clip ab.

0: Dave Stierper, der Leiter von Central Arts in Deutschland, ist jetzt bei mir. Dave ist zufälligerweise auch mein Bruder. Dave, stark, dass du da bist. Ich fände es cool, wenn du uns mal die Vision von Central Arts vorstellst.
1: Yes, Flo. Central Arts ist ein Netzwerk für Künstlerinnen und Künstler in Popkultur und in Kirchen. Und gerade in der Zeit, in der Kunst und Kultur nur so eingeschränkt in unserem Leben stattfinden können, ja, merken wir doch, wie zentral Kunst eigentlich in unserem Leben ist. Und wir träumen davon, dass ganz, ganz viele Kunstschaffende in Deutschland anfangen, inspiriert von der Gottesbegegnung, ihre Kunst in die Gesellschaft zu tragen und so die Gesellschaft ganz nachhaltig verändern.
0: Mega stark, Dave. Liegt auch ganz nah an meinem Herzen. Manche von euch wissen es vielleicht, wir auch als Brüder, wir haben eine Band, Good Weather Forecast, mit denen wir ganz künstlerisch einfach unterwegs sind. Dave, du hast auch noch ein ganz spezielles Projekt mitgebracht. Nehm uns doch da auch mal mit rein.
1: Wir planen als Central Arts in den nächsten 2 Jahren in möglichst vielen Großstädten in Deutschland Orte zu installieren, an denen sich Künstlerinnen und Künstler austauschen können, sich begegnen können und ganz, ganz wichtig, eine Gotteserfahrung haben und dann eben inspiriert von dieser Erfahrung ihre Kunst nach außen tragen.
0: Friends, wir sind am Ende unserer 2. Folge angekommen. Ich weiß nicht, wie es euch geht. Ich bin absolut inspiriert. Ich fand es mega stark, was die Gäste so mitgebracht haben, welche Sätze sie gesagt haben. Und ich fühle mich ermutigt, authentisch mein Christsein in der Gesellschaft zu leben. Ich glaube, das ist das, was unsere Gesellschaft braucht und was unsere Gesellschaft verändert. Menschen, die da draußen Liebe Gottes transportieren und reflektieren. In dem Sinne wünsche ich euch einen richtig starken Abend, Gottes Segen, und ich freue mich, wenn ihr in der 3. Folge wieder mit einschaltet.
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0: Smartphones, ja.
1: Teilweise, nicht automatisch alle.
0: Also alle Jüngeren schon.
1: Sofern sie brauchen, ja. Wir sagen immer, wir haben kein Taschengeld, aber wir haben Geld in der Tasche. Also für die, die öfter rausgehen, dass sie nicht für alle 2,50 immer Geld holen müssen. Ne? Nach einer bestimmten Zeit rechnen wir dann ab.
0: Mhm. Aber an sich als Gemeinschaft haben wir schon auch Vermögen. Und das ist bei uns so eigentlich, also zumindest bei den, also ja, bei uns in den kleineren Kommunitäten, da hat schon jeder Zugang zu Geld und das ist eher so, dass alles, was man so verdient oder was so reinkommt, geht in einen Topf und jede bekommt dann so viel, wie sie braucht. Und gleichzeitig geht so auch so, dass an Miete, Auto, Versicherung, was haben wir noch, Zeitschriftenabos oder
1: Krankenversicherung.
0: Ja, also was geht dann halt darunter.
1: Ja. Soll auch genommen werden, ja. Das ist wichtig, ist auch kein Luxus.
0: Ja, also das ja, ist eigentlich normal, wir fahren auch weg, wir fahren viel, oft in eigene Häuser, ne? Also schon,
1: oder nach Hause.
0: Zur Familie, ja, stimmt. Familie. Mhm. Also man kann gut so zu anderen Schwestern fahren, zum Urlaub machen, Hotel ist eher selten, ne? Mhm. Das macht man eigentlich nicht, also meistens fährt man in andere Schwesternhäuser oder zur Familie.
1: 3 Wochen Urlaub im Jahr.
0: Es hängt aber davon ab, jetzt auch von den Arbeitszeiten, also du hast so viel Urlaub, wie du Urlaubstage vom Job her hast eigentlich.
1: Ja. Nein.
0: Ja, also keine leiblichen, ne?
1: Nee. Richtig. Mhm. Kommt drauf an, ne? Je nachdem, wer im Krankenhaus arbeitet, in der Pfarrei, in der Sozialarbeit. Geht schon mit Vertrag.
0: Also mit der Gemeinschaft an sich hat man, glaube ich, hat man Arbeitsvertrag? Nee, ne, aber es gibt so Aufgaben innerhalb der Gemeinschaft, die übernommen werden. Das sind so inoffiziell vielleicht so eine Art Arbeitsvertrag, ich weiß nicht, so eine Aufgabenstellenbeschreibung.
1: Ja, Job Description, damit man weiß, was dazu gehört. Aber mit uns selber innerhalb der eigenen Gemeinschaft kein Arbeitsvertrag. Nee, nee.
0: Ich hatte bis vor ein paar Monaten noch 20 Zentimeter längere
1: Haare. Ja. Kommt drauf an, die in Zivil gehen, wie sie möchten, klar.
0: Aber auch unterm Steil haben auch viele lange Haare.
1: Ja, zumindest so im zusammengebundenen. Mhm. Mhm. So, dass es auch praktisch ist.
0: Halt, vielleicht 50-50. Mhm. Ich glaube, das wäre schon möglich. Klar, man kann sich schminken, aber es ist unüblich so. Also es gibt Schwestern, die sich schminken, aber es ist, glaube ich, eine Minderheit. Und die Frage ist so, was will ich damit ausdrücken? Also wozu schminke ich mich?
1: Karneval und so, gut, das ist was anderes.
0: Ja, ja, Karneval.
1: Aber, also so normal.
0: Also ich habe mich vor meinem Eintritt schon immer geschminkt, aber dann stellt sich irgendwann so die Frage, so für was mache ich das eigentlich? Ne? Und das ist, glaube ich, so die Frage dahinter, die man sich stellen muss. Ne? Für was oder für wen schminke ich mich? Muss ich mich jetzt irgendwie, oder was muss ich an mir verstecken? Oder warum muss ich mich jetzt irgendwie attraktiver machen?
1: Familiennamen, die bleiben. Man bleibt Kind der Familie als bürgerliche Person mit Vor- und Nachnamen, auch abgesehen vom Ordensnamen. Ne? Da zählt dann der bürgerliche Name, Taufname und Nachname. Hm. Das war früher ein Zeichen für die verheiratete Frau. Es gab den Ausdruck, gibt es immer noch, jemanden unter die Haube bringen. Das hieß immer, die verheiratet sich oder wird verheiratet, wie auch immer. Und bekam damit auch tatsächlich so eine Haube. Und der Schleier sollte das auch mit symbolisieren, also vergeben sein. Und auch ein Stück aus einfachen Gründen, wie die ganze Ordenstracht, auch mit Einfachheit, nichts Auffälliges an sich haben, zu tun hat.
0: Und ich glaube, so ganz praktisch haben viele Schwestern noch das Kleid einfach, um erkennbar zu sein, um aufzufallen, um auf der Straße auch erkannt und angesprochen zu werden, dass das jetzt so ganz, also ich glaube heute, das checkt niemand mehr, dass das was mit verheiratet zu tun hat und auch nicht, dass es eine Braut Christi irgendeine mystische Bedeutung haben könnte, sondern ich glaube, es ist ganz praktisch, einfach um aus der Masse herauszustechen und somit auch als Schwester oder als Nonne erkennbar zu sein. Ich denke, das ist so der praktische Grund. Müssen wir sein, ne?
1: Ja, und ich glaube, das gilt für alle. Ja. Nonnen kann sich kein Orden mehr leisten, nicht versichern zu lassen. Früher gab es oft die eigenen Krankenhäuser, ne? Da wurde man dann am Blinddarm operiert oder sonst was, ja, ne? Aber es sind ja wenig Krankenhäuser in eigener Trägerschaft noch. Du hast angefangen mit Braut Christi.
0: Ach so. Ja, das, ich glaube aber konkret, das ist ja häufig, wie du gesagt, mit Gott, ich glaube, mit Gott geht das nicht, aber mit... ich würde sagen, mit der Gemeinschaft, oder? Oder mit der Kirche, weil ich die Kirche jetzt auch nicht unbedingt immer heiraten wollen würde, aber...
1: Sich damit zusammentun, damit eine Verbindung eingehen, im Sinn von Mitgliedschaft. Aber das Wort verheiratet könnte ich nicht nehmen. Nee,
0: verheiratet ist man mit niemandem?
1: Nee, aber ich binde mich an. Ich binde mich an die Gemeinschaft, an die Gemeinschaft, was du sagst. Ne? Ich binde mich auch an die Kirche. Ich binde mich letztlich an Gott, klar.
0: Ja. Aber es ist nochmal was anderes als, denke ich, eine Ehe, weil das halt nicht so die Abhängigkeit zu einer Person ist, sondern eher zu einem ganzen Club so an Leuten und oder halt zur Kirche. Mit Gott kann man, glaube ich, nicht verheiratet sein. Das wäre ein bisschen...
1: Okay, wäre nicht unsere Sprache.
0: Mit Jesus, nee, das, dann hätte er auch ein ganzes Harem, nee. Das wäre ein bisschen komisch.
1: Aber im Sinn von Beziehung... Schon. Ja. Auch von lebenslanger Beziehung.
0: Ja. Also das fällt mir jetzt kein Fall ein.
1: Die schwanger geworden sind, die durften nicht. Es hat immer mal welche gegeben, die tatsächlich schwanger geworden sind in Orden. Aber es passt nicht zu der Lebensform.
0: Also dürftest du es ja schon, aber das hat Konsequenzen so, ne?
1: Dann wärst du nicht mehr Ordensmitglied. Genau. Ja, ja. Also. Ja, und wenn du es unbeabsichtigt wirst, muss eine Lösung gefunden werden. Ne? Also meist ist es dann auch tatsächlich mit dem Austritt verbunden und Sorge fürs Kind, ne?
0: Ja.
1: Weil das dann Vorrang hat.
0: Also es gibt immer wieder Leute, die austreten und heiraten und Kinder kriegen, ne? Oder man kann auch schwanger werden und dann tritt man aus und dann, ja.
1: Das ist die Ausnahme.
0: Ja, es passiert wenig dabei. Ein paar Tests passiert das häufiger, aber...
1: Ja, die haben auch nicht die Konsequenz zu tragen.
0: Also, ja, aber bei uns eigentlich nicht. So häufig kommt das nicht vor, nee.

0: Als Björn Hirsch mit dem Rücken zur Wand steht, erlebt er eine nie geahnte Überraschung. Ein Erlebnis, das sein Leben komplett auf den Kopf stellt. Was er erlebt hat, das erzählt er uns jetzt bei Hoffnungsfest. Und damit ein ganz herzliches Willkommen bei Hoffnungsfest hier aus Dortmund. Schön, dass Sie mit dabei sind und auch Ihnen hier in der Eventkirche in Dortmund ein herzliches Willkommen. Vermutlich kennen Sie das aus Ihrem eigenen Leben, dass Sie an irgendeiner Stelle mal so richtig aufs falsche Pferd gesetzt haben. Eine Überzeugung, die sich im Nachhinein als falsch herausgestellt hat. Eine Beziehung, die irgendwie ungut war und in die Brüche gegangen ist. Oder ein Wort, das andere verletzt hat. Und dann wünscht man sich nichts sehnlicher als eine zweite Chance, einen Neuanfang. Björn Hirsch hat in seinem Leben irgendwann mal gemerkt, dass er auf einem völlig falschen Weg ist und hat erlebt, wie befreiend so eine zweite Chance ist. Heute Abend ist er unser Gast und wird uns erzählen, was das war. Herzlich willkommen, lieber Björn.
1: Vielen Dank.
0: Ein herzliches Willkommen auch an euch beiden, Miham Kim Rauchholz und Jassi Erik. Ich freue mich auf eure Gedanken und Impulse heute. Björn, schön, dass du da bist. Du bist aufgewachsen ganz hier in der Nähe, im Ruhrgebiet, in Herne, in einer Familie, in der es irgendwann mal angefangen hat, so richtig zu kriseln. Deine Eltern hatten Streit und haben sich schließlich getrennt. Und du bist nach und nach in die rechte Szene hineingerutscht. War das damals so ein Ort, wo du so eine Art Halt erlebt hast, den du daheim bei deinen Eltern nicht erlebt hast?
1: Ja, also diese Phase der Trennung und auch die Zeit danach, das war wirklich so eine Zeit, wo ich den Boden unter meinen Füßen weggezogen bekommen hatte. Und es war einfach eine Zeit, in der ich auch ganz intensiv gesucht habe. Wer kann mir Halt geben? Wo kriege ich Orientierung her? Was ist so ein Geländer, an dem ich mich so ein bisschen jetzt weiter hangeln kann, bis es denn irgendwann vielleicht wieder normaler, ruhiger in meinem Leben wird? Und dann war es so, dass ich in der Nachbarschaft, gab es so ein Szenetreff, wo sich eben Menschen mit rechter Gesinnung trafen. Und irgendwie bin ich dann durch einen Freund aus der Nachbarschaft dorthin gekommen. Und ich habe tatsächlich dort Menschen getroffen, die erst einmal völlig vorurteilsfrei mir gegenüber waren. Also die mich wirklich gut aufgenommen haben. Ich durfte jederzeit dahin kommen. Die Tür stand quasi jedem, der dahin wollte, immer offen. Es gab was zu trinken, wir haben Musik gehört. Und ich muss schon sagen, in dieser Zeit war es so irgendwie das, was ich gesucht hatte. Also auch eine ganz klare Linie, ein klares Feindbild, aber auch ein klares Bild von den Freunden, denjenigen, die eben zusammengehören und die Welt auf irgendeine Art und Weise auch verändern können und so weiter. Und das waren Erfahrungen, die ich in anderen Feldern selten gemacht hatte. Beispielsweise in der Schule. Ich war dann in dieser Zeit sitzen geblieben und ein Lehrer sagte mir mal in einer Unterrichtsstunde, dass ich nicht so blöd grinsen solle, denn ich sei selbst zu blöd, um einmal Bauarbeiter zu werden. Und das ist ein Satz, der sich tief in mein Herz eingeprägt hat. Nur bei diesen Menschen war es so, dass ich irgendwie anerkannt war. Ich habe mich dann irgendwann so gekleidet wie diese Menschen, habe die Dinge mitvollzogen und dadurch einfach die Anerkennung bekommen, die ich auch gesucht hatte.
0: Das heißt, das Loch, das in deinem Herzen drin war, in deiner Seele, das wurde dort gefüllt. Wie muss man sich das vorstellen, wenn man da so in der rechten Szene unterwegs ist? Habt ihr euch da irgendwie regelmäßig getroffen? Was habt ihr miteinander gemacht?
1: Ja, es gibt natürlich verschiedene Abstufungen. Man hat immer so ein gewisses Bild. Was machen denn dann Rechte? Die ziehen immer pöbelnd durch die Straße und verprügeln irgendwelche Leute. So war es bei uns nicht. Was so im Vordergrund stand, war wirklich die Gemeinschaft. Wir haben uns zusammen getroffen. Alkohol hat immer eine große Rolle gespielt. Wir haben dabei immer was getrunken. Es gab verschiedene Anlässe, die wir gefeiert haben. Adolf Hitlers Geburtstag war immer so ein Termin, der gefeiert wurde. Und ich habe so gemerkt, das Ganze wird irgendwie verharmlost. Lieder, die da gesungen wurden, hießen, wir feiern heute Adis Ehrentag, weil ich den Adi gerne mag. Und das waren so Dinge, wo man erstmal ein ganz krasses Thema eigentlich so runterbricht, dass Leute irgendwie sagen, oh cool, kann ich mitsingen. Und solche Dinge haben letztlich den Alltag geprägt.
0: Wie war das denn? Du warst ja so eine ganze Weile dort auch mit drin, hast die Dinge mitgemacht, hast mitgefeiert, mitgegrölt, mitgesoffen. Warst du da immer komplett überzeugt davon? Oder gab es auch irgendwann mal den Punkt, wo du dann vielleicht bei dir daheim warst, im Bett gelegen bist oder wo auch immer und dich gefragt hast, sag mal, was mache ich da eigentlich?
1: Ja, tatsächlich gab es das stark. Also von meiner Persönlichkeit, ich saß so in der ersten Klasse immer in so einem Kellerloch und habe mich versteckt, weil ich Angst hatte vor den anderen Menschen, die so von den anderen Kindern, die auf dem Schulhof waren. So, und das war eigentlich so meine Natur. Also ich war jetzt nicht derjenige, der irgendwie so sehr nach vorne gegangen ist, sehr unruhig war, irgendwie gestört hat oder so, oder eher immer zurückgezogen. Und jetzt war ich aber in so einer Szene, die sich doch sehr irgendwie auch gezeigt hat und bestimmte Dinge vertreten hat, auch nach außen. Das war im Prinzip, da habe ich schon immer gezweifelt und auch von der Ideologie. Ich komme jetzt nicht aus einem Elternhaus, wo es so eine Ideologie gab und dass ich dafür anfällig war. Ich hatte zwar immer wieder mal Kontakt zu Menschen, die so gedacht haben, und ich hatte auch häufig mal Probleme mit den Ausländern, die einfach in unserem Viertel auch gelebt hatten. Aber ich habe trotzdem immer wieder gezweifelt, ob das der richtige Weg ist. Und es gab Nächte, in denen ich wirklich wach lag und irgendwie auch Musik gehört habe und durch die Musik, also keine rechte Musik, sondern andere Musik, und durch die Musik dann auch immer wieder so Gedanken bekommen habe, wäre es nicht besser, mal das Ganze zu hinterfragen und wirklich zu gucken, was ist der Sinn des Lebens? Also wofür bist du auf diesem Planeten und was ist vielleicht auch dein Auftrag hier? Und ist es der Auftrag, jetzt dieser Szene da anzugehören und irgendwie Hass zu sehen, oder ist es nicht was ganz anderes?
0: Du hast mir von einem Schlüsselerlebnis erzählt aus dieser Zeit, an dem du

0: Gibt es denn abschließend was, was du an Ermutigung nach ihnen sagen möchtest?
1: Ja, also es ist ein Prozess, Alltag zurückgehen. Ich brauche irgendwie Zeit. Und dann am Ende von dieser Zeit war ich da bei so einem Lobpreisabend und dann kamen auf einmal die Tränen wieder und ich habe gedacht, oh, ich habe doch gedacht, ich habe es jetzt geschafft und habe gesagt, Herr, ich habe gedacht, es ist besser und jetzt kommt mir so vor, als wenn es wieder von vorne losgeht. Und dann habe ich so gespürt, wer zu mir sagt, du willst irgendeinen Knopf drücken. Den Knopf gibt es aber nicht. Du kannst mit mir da nur durchlaufen, aber ich lasse dich nicht allein. Und das ist so, wenn das im Psalm 23 heißt, dass er mit uns durch den Todes, durch den, ja, durch diesen, durch
0: Tal der
1: dieses Tal,
0: Todesschatten.
1: genau, dieses Tal des Todesschatten durchläuft, dann ist er da. Und wir haben bei uns in der Familie so ein geflügeltes Wort, das heißt das Aufschlagen des Hirtenstabes. Das heißt, wenn die Schafe im dunklen Tal den Hirten nicht sehen, können sie aber den Stab hören. Und deshalb ist es das Trösten von dem Stab, vom Hirtenstab, ist du siehst ihn nicht, aber du weißt, er hat dich nicht verlassen. Und manchmal fühlt sich das Leben so an, als wenn du alleine bist und dunkel bist und er ist nicht da, aber er ist immer da. Und er trägt uns durch und es ist ein Prozess manchmal, dass man kann da keinen Knopf drücken. Und doch, sage ich immer, gibt es in der Wüste des Lebens und in diesen Tälern, gibt es Schätze zu finden, die du an keinem anderen Ort kriegst. Und ich glaube, am Ende führt es dazu, wirklich ihn tiefer zu kennen und noch mehr in ihm verwurzelt zu sein und zu wissen, er ist wirklich ein Vater, der uns trägt und der uns am Ende nach Hause trägt.
0: Vielen Dank, Suse, dass du hier bist. Danke für dein ehrliches Teilen, für dein verletzliches Teilen auch und für das Mutmachen am Ende.
1: Ja, danke, dass ich hier sein durfte.
0: Danke auch dir fürs Zuschauen. Bald geht es weiter mit Echt und Ehrlich und ich freue mich, wenn du wieder mit dabei bist. Tschüss.
2: Der Herr hat's gegeben, der
1: Der
2: Herr
1: Herr
2: hat's
1: hat's
2: genommen,
1: genommen, der
2: der
1: Name
2: Name
1: des
2: des Herrn
1: Herrn
2: sei
1: sei
2: gelobt.
1: gelobt.

0: Hast du schon mal über den Tod nachgedacht?
1: Mein Uropa ist gestorben, als ich 4 Jahre alt war.
0: Ah ja, okay. Warst du bei seiner Beerdigung und kannst dich noch erinnern, wie das war?
1: Nicht mehr so,
0: nicht so, ne?
1: Ganz. Aber irgendwie haben alle geweint.
0: Ja.
1: Aber nicht so ganz, die haben nur so gemacht.
0: Ja.
2: Zum Glück war ich bisher nur bei einer dabei, bei meinem Bruder.
0: Mhm.
2: Der ist gestorben, als ich 1 Jahr alt war. Er war da 3. Und ich habe das nicht so richtig mitgekriegt, aber es war auch bisher die einzige Beerdigung, bei der ich dabei war.
3: Und dann waren da so 2 Leute, die den Sarg so getragen haben.
0: Ja.
3: Und einer, der irgendwie gesprochen hat.
0: Mhm.
3: Und danach haben die da den Sarg reingelegt in das große Ding.
0: Also in das Loch in der Erde.
3: Ja. Mhm. Da haben die es wieder zugebuddelt.
0: Und was stellst du dir vor, wo er jetzt ist? Oder?
2: Ich stelle mir vor, dass er jetzt im Himmel ist und dass er da auf uns wacht als Schutzengel.
0: Ah ja, schön. Mir ist Ähnliches passiert, also nicht ganz so dramatisch wie bei euch. Wir erwarteten ein Kind und das war alles ganz gesund. Später hat meine Frau nicht mehr gespürt, dass das Baby sich bewegte. Und dann sind wir zum Krankenhaus und dann hat die gesagt, ich muss Ihnen leider mitteilen, dass Ihr Kind nicht lebt. Und da waren wir am Boden zerstört. Wie stellst du dir vor, was jetzt mit dem Opa ist?
3: Also ich glaube, dass gar nichts passiert. Die sind dann einfach tot.
1: Also nach dem Tod stelle ich mir eigentlich nur schwarz vor. Also dass man irgendwie in Frieden ruht und vielleicht kommt man ja tatsächlich in den Himmel oder Hölle.

0: Herzlich willkommen, liebe Zuschauerinnen und Zuschauer in Österreich, Deutschland und der Schweiz.
1: Ja, wir freuen uns, dass Sie wieder mit dabei sind bei einer neuen Folge von Erlebt TV, einer Sendung von CBN.
0: Gibt es in Ihrem Leben einen Menschen, dem Sie Ihr Innerstes anvertrauen? Zum Beispiel Ihre Ängste und Sorgen? Egal, ob es sich um eine gute Freundin, den Ehepartner oder jemanden, mit dem Sie verwandt sind, handelt, Hauptsache, Sie sind in Ihren Nöten nicht allein. Zwei Frauen werden heute erzählen, dass sie lange Zeit seelische Nöte hatten, ohne sich jemandem anzuvertrauen. Unser Thema: Niemand weiß, wie es wirklich in mir aussieht.
1: Julie Bassler aus den USA ist heute Mutter mehrerer Kinder und mit ihrem Leben zufrieden. Als junges Mädchen hatte sie viele Jahre Ballett getanzt und war dabei auch relativ erfolgreich. Was damals niemand wusste, Julie hatte seit ihrem 8. Lebensjahr schwere Lasten zu tragen.
2: Ich hatte gelernt, von klein auf, den Menschen zu zeigen, dass alles schön und in Ordnung ist.
3: Ballett war für Julie Bassler mehr als nur Tanz. Es war eine Flucht. Sie war 8, als bei ihrer Mutter Krebs diagnostiziert wurde. Julie folgte dem Traum vom perfekten Tanz und war darin erfolgreich, während es ihrer Mutter gesundheitlich immer schlechter ging.
2: Im Ballett tut man trotz schmerzender Füße so, als wenn alles mühelos ist. Und genau das tat ich, um zu überleben. Ich begrub alles in mir und tat, als ob ich okay sei.
3: Nach 11 schweren Jahren starb ihre Mutter. Julie war damals im College im 2. Semester.
2: Ich stürzte in eine tiefe Dunkelheit. Sie sterben zu sehen, war traumatisch. Ich hatte Albträume und Flashbacks. Ich vergrub die Depressionen, den Kummer und die Traurigkeit ganz tief in mir.
3: 2 Jahre später nahm Julie den christlichen Glauben an. Sie heiratete Ryan und bekam Kinder. Sie tanzte nun nicht mehr, aber strebte weiter nach Perfektion, diesmal als Christin, Ehefrau und Mutter.
2: Was mich verwirrte war, ich machte alles richtig und war auch freudig aufgeregt, wenn ich zum Beispiel von Christus erzählte oder wenn ich etwas Schönes mit den Kindern erlebte. Aber gleichzeitig war ich traurig. Wieso? Ich habe mich deshalb geschämt und tat so, als gäbe es keine Depression.
3: 8 Jahre nach dem Tod ihrer Mutter war Julie gerade mit ihrem 3. Kind schwanger, als sie eine niederschmetternde E-Mail erhielt. Ihr Vater hatte Selbstmord begangen.
2: Ich war am Boden und hörte nicht mehr auf zu weinen. Das habe ich fast nicht überlebt. Fühlte mich so verlassen. Wie konntest du mir das antun? Und ich übertrug das auf Gott. Wird auch er mich verlassen? Vor allem, wenn ich keine Leistung bringe, wenn ich keine gute Christin bin.
3: Damals beschlossen sie und ihr Mann, mit der Familie in den Nahen Osten zu ziehen, um dort als Missionare zu arbeiten. In den nächsten 6 Jahren wurden Julies Depressionen immer stärker.
2: Intensive Gedanken bedrängten mich. Es wäre gut, nie mehr aufzuwachen. Ich liebe meine Familie, bin aber so müde und habe so viel verloren. Warum also weiterleben? Es wird nicht besser werden. Ich leide, das soll aufhören. Diese Gedanken wurden immer stärker. Als es anfing, dass es nicht nur Suizidwünsche waren, sondern konkrete Pläne, war klar, wenn ich das niemandem erzähle, würde ich nicht überleben.
3: Mit 33 erzählte Julie alles einer guten Freundin. Diese drängte sie, es Ryan zu sagen, und der überredete sie, zum Arzt zu gehen.
2: Ich dachte, nur Verrückte gehen zum Psychiater. Ich sah demütig ein, dass auch ich ein gebrochener Mensch war, wie die Frauen, denen ich dienen wollte.
3: Bei Julie wurden schwere Depressionen und PTBS diagnostiziert. Sie kam in eine Klinik und wurde umfangreich behandelt. Die Ärzte zeigten Julie auch die Scans ihres Gehirns.
2: Diese Farbe deutet auf eine Depression hin und diese Aktivität auf PTBS. Und da habe ich zum ersten Mal verstanden, wow, Ärzte können sowas am Gehirn erkennen. Es ist keine Glaubensschwäche.
3: Nach der Klinik verließen Julie und ihre Familie den Nahen Osten und kehrten heim. Die damit verbundenen Aufregungen verschlimmerten Julies Zustand und sie musste erneut in eine Klinik.
2: Das erste Mal hatte wohl nicht gereicht. Ich fühlte mich als totaler Versager.
3: In der Klinik wurde Julie von Freundinnen besucht. Etwas, was eine von ihnen sagte, ging ihr nach.
2: Sie sagte, ich glaube, du bist im finsteren Tal des Todes. Dieses Zitat aus Psalm 23 entzündete in mir eine kleine Hoffnungsflamme. Es bewegte etwas in mir.
3: Ein paar Minuten nach dem Besuch ging Julie in den Gemeinschaftsraum.
2: Ich setzte mich neben eine Patientin, die ich nicht kannte. Und sie steht auf, geht an mir vorbei und sagt einfach so: Ich fürchte kein Unglück, denn du bist bei mir. Und ich dachte, spricht Gott zu mir? Hat er mich doch nicht verlassen?
3: Am nächsten Tag hatte Julie einen Termin bei einem ihr unbekannten Arzt.
2: Das Erste, was er zu mir sagte, war: Julie, kennst du Psalm 23? Und in dem Moment wusste ich, Gott hat mich nicht verlassen oder vergessen. Er weiß genau, wo seine Schafe sind. Er ist mein Hirte.
3: Voller Hoffnung und Glaube wurde Julie entlassen. Daheim nahm sie nicht nur ihre Medikamente, sondern las nun täglich in der Bibel.
2: Ich lernte, jeden Tag aufzustehen und, auch wenn mir nicht danach war, zu lesen. Es wurde nach und nach zu meiner morgendlichen Freude. Und je mehr ich las, desto mehr konnte ich das ganze Bild sehen und erkennen, wie Gott ist. Ich verstand, dass Traurigkeit keine Sünde ist. Traurigkeit und Freude sind beide da, sagt Paulus. Ich lernte über meine Traurigkeit. Es ist okay und wird mich nicht umhauen. Damit muss ich kämpfen und leben. Aber ich bin akzeptiert und geliebt und werde umsorgt. Die Hoffnung auf den Himmel ist mir sicher. Es war das Wort Gottes, das mein Inneres veränderte.
3: Heute geht es Julie gut. Ihre Familie lernt, mit ihrer Krankheit zu leben, und sie vertrauen sich dabei Gott an.
2: Wir müssen nicht im Stillen leiden. Wir sind nicht dazu bestimmt, allein zu sein. Wir sind bestimmt, Gemeinschaft zu haben und ehrlich miteinander zu sein. Psychische Erkrankungen sind keine Glaubensschwächen. Wir brauchen zwar den Glauben, um damit zurechtzukommen, aber sie bleiben Krankheiten. Medizin und Therapie sind gute Hilfen, aber unvollständig ohne Jesus. Jesus allein ist die Hoffnung.
0: Wir müssen nicht im Stillen leiden. Wir sind bestimmt, Gemeinschaft zu haben und ehrlich miteinander zu sein. Davon ist Julie heute überzeugt, nachdem sie viele Jahre ihre Traurigkeit verheimlicht hatte. Auch die junge Frau aus unserer zweiten Geschichte verbarg lange, wie traurig es wirklich in ihrem Innern aussah. Stattdessen schrieb sie darüber lyrische Texte.
4: Mein Kopf schreit, doch die Wut zeigt sich nicht. Mein Herz weint, doch die Tränen kommen nicht. Mein Mund bewegt sich, doch die Worte erklingen nicht. Ich reiße mich zusammen und zerbreche innerlich. Die Anorexie ist eine sehr komplexe Krankheit und hat meistens viel mehr als nur einen Auslöser. Und bei mir kamen da auch mehrere Auslöser zusammen, würde ich sagen. Ich hatte so dieses Grundgefühl, dass irgendwas mit mir nicht richtig ist, dass ich irgendwie falsch bin, dass ich nicht gut bin. Und das hat sich dann sehr, sehr stark auf meinen Körper projiziert, weil mir das auch von außen durch Mobbing in der Schule gespiegelt wurde. Und das fiel eben auf sehr fruchtbaren Boden, weil ich mich ohnehin irgendwie schon so unsicher und unwohl mit mir gefühlt habe. Und deswegen würde ich sagen, dass das Mobbing dann schon der Auslöser war, dass die Ursachen aber teilweise eben noch deutlich tiefer gingen und eben in dieser grundlegenden Unzufriedenheit mit mir selbst begründet waren. Wer sieht mich schon, statt nur durch mich hindurch? Wer versteht all den Schmerz hinter der alltäglichen Funktionalität? Wer sieht die ungeweinten Tränen hinter dem bemühten Lächeln? Wer versteht mein schreiendes, wortloses Schweigen? Ich würde sagen, dass das Mobbing in der Schule verschiedene Phasen durchlaufen hat. Also die Schüler haben auch wahrgenommen, dass ich irgendwie anders war und haben einen Weg gesucht, um mich zu verletzen. Und erst haben sie sich auf meine Noten gestürzt, dann irgendwie auf mein Äußeres so insgesamt. Und irgendwann haben sie gemerkt, dass mein Gewicht, mein Körper, dass das so meine verletzliche Seite ist, weil ich da selber irgendwie so unzufrieden mit war. Und dann ging das wirklich mit von, du bist fett, du müsstest mal abnehmen, du bist eklig, bis hin zu, du Mannsweib. Und ich würde sagen, gerade so Letzteres, Das hat mich unfassbar stark geprägt und das ist auch so mit der Satz, der mich so über die Jahre mit am meisten begleitet hat, weil ich dadurch so krass dieses Denken entwickelt habe, dass ich so ganz zerbrechlich und ganz zart sein müsste und dass ich nicht präsent sein darf, dass ich einen Raum nicht einnehmen darf, sondern dass ich fast schon verschwinden müsste, um eben als zartes, fragiles Mädchen wahrgenommen zu werden und nicht so als Mannsweib. Also das war für mich ganz, ganz prägend. Es reicht. Du musst jetzt dich selbst verändern, damit diese Kommentare aufhören. Und davor hatte ich natürlich viel versucht, viele Gesprächsangebote, auch mit Lehrern, mit den Schülern selbst, mit den Eltern. Hat alles nichts gebracht. Und deswegen habe ich dann gesagt, okay, das Einzige, was ich an dieser Stelle beeinflussen kann, bin ich selbst. Und deswegen muss ich mich jetzt verändern. Und dann habe ich eine Radikaldiät begonnen und habe dann sozusagen auch deutlich mehr Sport gemacht und meine Mahlzeiten immer mehr eingeschränkt. Meine schwarze Liste an Lebensmitteln, die ich gar nicht mehr gegessen habe, wurde immer länger. Und dann habe ich auch wirklich innerhalb von wenigen Monaten gut 25 Kilo abgenommen. Das war natürlich Raubbau an meinem Körper. Wer hält mich fest, bevor ich mich weiter entferne? Wer überzeugt mich zu bleiben, damit ich nicht aus dem Leben weiche? Wer gibt mir Raum zu sein, sodass ich nicht in mir selbst verschwinde? Das Fatale war ja auch, dass es erstmal den vordergründigen Zielen wirklich sehr gedient hat. Also das Mobbing hörte wirklich sehr, sehr schnell auf. Und die Leute, die mich früher verspottet haben, haben plötzlich irgendwie sogar beeindruckende, lobende, staunende Worte dafür gefunden. Und ich habe dann abgenommen, habe dieses ganze positive Feedback bekommen und habe mich dann schon auch besser dadurch gefühlt. Und das war schon eine Bestärkung. Und dann bin ich halt irgendwann ins Untergewicht gerutscht und die Leute um mich herum haben Sorgen geäußert, Lehrer, Freundinnen, meine Eltern. Dann irgendwann auch Ärzte, also wirklich viele Leute sind auf mich zugekommen, teilweise Wildfremde auf der Straße, ganz viele aus meiner Kirche. Aber das konnte ich so nicht sehen und ich dachte irgendwie, die wollen mir jetzt was wegnehmen, die wollen jetzt, dass ich wieder so werde wie früher. Also als ich 34 Kilo wog, da war ich wirklich schon im deutlich lebensgefährlichen Bereich. Also das Absurde war teilweise auch, dass ich vor dem Spiegel stand und mich wirklich ja sehr massig wahrgenommen habe. Und wenn ich dann aber um mich gefasst habe und meine Knochen wirklich gespürt habe, dann habe ich gemerkt, okay, da ist gar nichts. Also wo kommt dieses Gewicht her? Wo kommt dieses Denken her? Und das hat mich auch wirklich zur Verzweiflung gebracht, weil ich einfach das, was ich gesehen habe, das, was ich gespürt habe, das, ja, was ich auch auf der Waage gesehen habe, das konnte ich nicht miteinander in Einklang bringen. Das erste Mal in die Klinik kam ich mit 15 Jahren, auch gleich mehrere Monate und hatte insgesamt 8 Klinikaufenthalte. Ich würde sagen, mein längster Krankenhausaufenthalt begann wirklich mit einem absoluten Notfall. Da haben meine Eltern nämlich beschlossen, mich am späten Abend in die Notaufnahme zu bringen. Zu dem Zeitpunkt war ich tatsächlich schon 18, dass es diesmal wirklich sehr, sehr, sehr knapp werden könnte. Die haben mich an einen Tropf gehängt und dann durfte ich endlich schlafen. Ich hatte im Prozess der wirklich tiefgehenden Auseinandersetzung mit den Ursachen meiner Krankheit 2 sehr gute Therapeuten. Der eine hat das so angedeutet und der andere hat das dann angestoßen, dass er wirklich sagte, wir machen jetzt mal einen Test auf Hochbegabung. Und dann haben wir diesen Test gemacht und der hat dann eben auch gezeigt, dass eine Hochbegabung bei mir vorliegt. Und darüber sind wir dann so ein bisschen darauf gekommen, wie das auch meine Identität beeinflusst hat und die Art und Weise, wie ich mit Menschen umgegangen bin, wie ich mich in Gruppen gefühlt habe. Und darüber sind wir dann so ein bisschen darauf gekommen, wo halt dieses prinzipielle Gefühl, falsch zu sein, herkommt. Ich bin noch nicht am Ziel meiner Hoffnung und Bestrebung angelangt. Tagtäglich muss ich hart an mir arbeiten und gute Entscheidungen treffen, die meine Zukunft formen. Das gelingt mir mal besser und mal schlechter. Häufig spiegelt sich mein Glaube an Gottes Wahrheiten schon in meinem Handeln wider und manchmal weist mein Denken doch noch Spuren von diesen anorektischen Altlasten auf. Ich erlebe Jesus als extrem treu, also das muss ich schon sagen. Ich hatte, wie gesagt, immer so dieses Grundgefühl, dass er da ist und dass er mich nicht verlässt. Also sowohl während der tiefsten Phase meiner Krankheit als auch rückblickend würde ich sagen, dass ich das ohne meine Eltern und ohne meine Familie insgesamt nicht geschafft hätte. Also meine Eltern sind wirklich großartig, sie sind sehr große Vorbilder für mich, aber waren auch einfach ein unglaublicher emotionaler Beistand für mich.
5: Ja. Ah, das wird schön.
4: Ich habe schon auch Phasen, wo ich irgendwie so denke, oh, hier und da mache ich mir Sorgen und dann ist da auch mal Schmerz oder irgendwie Erfahrungen, die mich wirklich niederzudrücken drohen. Und dann weiß ich aber, dass ich wirklich noch Jesus an meiner Seite habe, der ja einfach da ist und mich unterstützt. Und gleichzeitig habe ich auch das Gefühl, dass er die guten Zeiten mit mir feiert. Und manchmal laufe ich auch einfach durch Berlin und freue mich des Lebens und die Sonne scheint. Und ich danke einfach Gott, dass ich das machen darf, dass ich gesund sein darf, dass ich das erleben darf. Seitdem ich Jesus gebeten habe, mir meine ungeheure Last aus Schuld, Lügen, Selbsthass und Perfektionismus abzunehmen, reise ich mit leichtem Gepäck. Und ähnlich wie bei einer langen Wanderung beflügelt die Erwartung des Ankommens meine Schritte. Mit jedem weiteren wächst meine Zuversicht, dass mich am Ende etwas Gutes erwarten wird. Vielleicht sogar etwas Großartiges.
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1: Ariatani hat ihre Not anderen anvertraut. Sie hat mit ihren Eltern und mit Therapeuten gesprochen und erlebt, wie gut ihr das tat. Haben auch Sie irgendjemandem, dem Sie, liebe Zuschauerinnen und Zuschauer, Ihre Not und Sorgen anvertrauen? Schreiben Sie uns oder besuchen Sie uns auf unserer Webseite und hinterlassen Sie einen Kommentar zur Sendung.
0: Es kostet Mut, sich jemandem zu öffnen und zu zeigen, wie es in einem aussieht. Wem es aber gelingt, die inneren Nöte in Worte zu fassen, der kann erleben, wie sich Klarheit einstellt und wie das Gegenüber einen versteht und vielleicht sogar tröstet. Dass genau das auch in Seelsorge und auch im persönlichen Gebet erlebbar ist, weiß Andreas.
1: Es ist eine seltsame Eigenart von uns Menschen, gern alles ganz allein schaffen zu wollen und keine Hilfe anzunehmen. Als wäre das peinlich oder etwas, wofür man sich schämen müsste. Meine Erfahrung dagegen ist, dass andere Menschen immer gut nachvollziehen konnten, wie es mir ging, sobald ich offen über eine Frage oder emotionale Not gesprochen habe. Das war keine beschämende Erfahrung, sondern eine befreiende. Ich habe erkannt, dass ich mit dem, was mir Not macht, nicht allein bin und mich hat niemand dafür verurteilt. Unsere Angst ist ja oft, dass wir nicht normal sind, wenn wir Probleme in einem Lebensbereich haben. Die anderen, die scheinen es ja irgendwie offenbar hinzukriegen und das macht etwas mit unserem Selbstwertgefühl. Denn wir wollen ja nicht die Schwächlinge und Loser sein, sondern ein respektierter und angenommener Teil der Gesellschaft. Aber Sie spüren die Lüge in dieser Argumentation. Natürlich wollen wir dazu gehören. Aber doch nicht deshalb, weil alles glatt läuft. Andersherum wird ein Schuh daraus. Je ehrlicher ich mit mir und meinen Begrenzungen bin, desto authentischer kann ich Mensch sein. Wenn ich mich also nicht darüber definiere, wie reibungslos oder erfolgreich ich durchs Leben komme, sondern eine andere Bezugsquelle für meine Identität habe. Als Christen freuen wir uns zum Beispiel über die unfassbare und bedingungslose Liebe Gottes zu uns. Gott nimmt uns an, deshalb können wir uns bei ihm sicher fühlen. Und wenn wir das begreifen, macht uns das frei, auch ehrlich mit ihm und mit anderen Menschen zu sein. keine Masken mehr, keine Geheimnisse. Finden Sie es nicht auch irgendwie irrsinnig zu glauben, wir könnten etwas vor Gott verheimlichen und ihm nur unsere Schokoladenseite präsentieren? Als würde Gott sich von so etwas blenden lassen. Gott kennt uns durch und durch und liebt uns trotzdem. Auch mit den Seiten an uns, die wir abstoßend finden und ablehnen. Wie schon gesagt, es ist befreiend, wenn man sich mit seinen Fragen und inneren Nöten jemandem anvertraut. Und wenn Sie gerade betroffen sind, suchen Sie nach einer vertrauenswürdigen Person, einem Seelsorger, Pastor oder auch Therapeuten. Und in jedem Fall beginnen Sie damit, Gott Ihr Herz auszuschütten. Und gern bete ich auch gemeinsam mit Ihnen jetzt. Lieber himmlischer Vater, guter Gott, du Kenner aller Herzen, du bist aufrichtig daran interessiert, wie es unserer Seele geht. Hilf uns, unseren Stolz zu überwinden und alles, was uns hindert, uns dir zuzuwenden oder uns hilfesuchend Menschen gegenüber zu öffnen. Denn du verurteilst uns nicht, sondern nimmst uns liebevoll an. Danke. Amen.
6: Falls Sie persönlich mit jemandem beten möchten, die Gebetshotline ist jetzt geschaltet. Für Deutschland wählen Sie 040 18 18 88 00. Für Österreich lautet die Nummer 0049 40 18 18 88 00. Und für die Schweiz 044 57 50 270.
1: Dort, wo Haushalte keinen Trinkwasseranschluss haben, müssen die Menschen oft weite Strecken hinter sich bringen, um für die Familie das benötigte Wasser herbeizuschaffen. Und das jeden Tag. Weltweit sind es vor allem die Frauen und die Mädchen, die oft bei hohen Temperaturen diese mühsame Aufgabe übernehmen. Rona aus Nigeria erinnert sich, dass das auch in ihrem Leben von klein auf zu ihren Aufgaben gehörte.
5: Als kleines Kind habe ich oft am Fluss gespielt. Als ich älter wurde, habe ich dort Wasser für meine Mutter geholt. Einmal bekam ich vom Gewicht des Wassers solche Nackenschmerzen, dass ich es auskippte und ohne Wasser heimkam.
3: Heute hat Rona eine eigene Familie. Wasser zu holen ist noch immer ein täglicher Kraftakt.
5: Der Fluss ist weit weg. Ich gehe 4-mal am Tag hin. Das Wasser holen ist anstrengend. Ich bin erschöpft, wenn ich heimkomme und bräuchte eine Pause. Aber das geht nicht. Es gibt immer viel zu tun.
3: Und zudem ist das Wasser verunreinigt.
5: Es riecht und schmeckt furchtbar. Ich mag es gar nicht trinken oder meiner Familie geben. Aber ich habe keine Wahl. Etwas anderes haben wir nicht. Wir haben oft starke Bauchschmerzen und müssen brechen. Als mein Sohn 3 war, wurde er krank vom Wasser. Ich bin froh, dass er überlebte, denn ich dachte, er würde sterben. Ich betete oft, dass Gott uns Hilfe schickt.
3: Als Operation Blessing vom Elend in Ronas Dorf hörte, bohrten sie in ihrer Nähe einen tiefen Brunnen. Damit änderte sich die gesundheitliche Situation des ganzen Dorfes.
5: Als ihr kamt, waren wir alle erleichtert und überwältigt vor Freude. Ich trank niemals so gutes Wasser. Es belebt mich geradezu. Wenn ich es trinke, fühle ich mich ganz gesund. Wir werden jetzt nicht mehr krank durch das Wasser. Der Brunnen ist so nah, dass sogar meine Tochter Wasser holen kann. Ich habe jetzt Zeit, meinem Mann auf dem Feld zu helfen. Ich bin schon mittags mit der Hausarbeit fertig und kann mir Ruhe gönnen oder mich mit Freunden treffen. Das gab es noch nie. Das Leben ist so schön. Danke, Operation Blessing, für unser neues Leben. Wir sind gesund und glücklich. Danke, danke, danke.
1: Echt schön zu sehen, wie glücklich Rona jetzt ist.
0: Mhm. Ihr ganzes Leben hat sich durch den Brunnen komplett geändert.
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0: Ende der Sendung. Ja, heute haben zwei Frauen erzählt, wie sie lange Jahre litten und sich niemandem wirklich anvertrauen konnten.
1: Wenn es Ihnen, liebe Zuschauerinnen und Zuschauer, ähnlich geht, trauen Sie sich und rufen Sie bei uns an. Freundliche Mitarbeiter sind jetzt bei der Gebetshotline gerne für Sie da.
0: Ganz herzlichen Dank an dieser Stelle an alle, die für uns beten und CBN finanziell unterstützen. Sie sind damit ein großer Segen.
1: Ja, vielen Dank fürs Zuschauen und wir freuen uns, wenn Sie auch das nächste Mal wieder mit dabei sind bei Erlebt TV.
0: Ja, bis dahin und tschüss.
1: Machen Sie es gut.

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1: Kämpfst du manchmal mit Zweifeln an Gott und dem Glauben? Vielleicht nur ein kurzes Aufploppen dieses Gedankens. Was glaube ich da eigentlich? Könnte es sein, dass ich mir das alles nur einbilde? Vielleicht aber auch tiefere Fragen, die dir nach und nach den Boden unter den Füßen wegziehen. In diesem Video gebe ich dir einige Ratschläge, wie du mit Zweifeln in deinem Glaubensleben umgehen kannst. Bleib dran! Sind wir mal ehrlich, das kennt jeder gläubige Mensch, diese kurzen Momente des Zweifelns. Stimmt das wirklich, was ich da glaube? Könnte es nicht auch sein, dass ich das einfach glaube, weil mir meine Eltern das so weitergegeben haben? Könnte es nicht auch sein, dass die Leute recht haben, die behaupten, es gäbe nichts Übernatürliches? In unserem Kopf gäbe es keinen Geist, keine Seele? Alle Gefühle und Gedanken seien einfach Gehirnströme? Jesus sei nur ein Sozialrevolutionär gewesen? Seine Jünger hätten seine Auferstehung erfunden? Die Bibel sei nur ein Märchenbuch? Wenn ich solche Momente habe, wenn solche Zweifel bei mir aufpoppen, dann wische ich diese Zweifel nicht einfach beiseite und verdränge sie. Nein, ich schaue bewusst hin. Ich habe mir angewöhnt, in solchen Momenten die Frage zu stellen, was wäre, wenn ich die letzten 20 Jahre ohne Gott gelebt hätte? Ich schaue mir mein Leben an, was Gott schon alles getan hat, wie er mit seinem Licht in meine dunklen Umstände gekommen ist, wie sein Friede mein ganzes Leben durchdrängt. Ich denke mir dann, selbst wenn ich mir das alles nur einbilden würde, es hat mein Leben gut gemacht. Und dann, ganz ehrlich, dann verflüchtigen sich meine Zweifel meistens sehr schnell wieder. Nun kann es aber auch sein, dass dieses einfache Vorgehen bei dir nicht hilft. Es kann sein, dass die Zweifel sich nicht einfach verflüchtigen nach kurzer Zeit, sondern dass die immer stärker werden. Vielleicht ausgelöst durch eine Lebenskrise oder durch ein traumatisches Erlebnis, in dem es sich so anfühlte, als hätte Gott dich im Stich gelassen. Vielleicht aber auch ausgelöst durch die ständige Dauerberieselung im TV, im Internet, in den Medien. Ständig hörst du von überall, die Erde ist schon x Milliarden Jahre alt. Da ist kein Schöpfer, da ist eine Evolution. Du bist nur eine kleine Nummer in dieser großen, endlosen Galaxie. Vielleicht haben dich aber auch Podcasts und Bücher von vermeintlichen christlichen Theologen in eine Glaubenskrise hineingeführt. Gerade die sogenannten progressiven Theologen, die zelebrieren Zweifel ja regelrecht. Sie ermutigen zu zweifeln, bisherige Glaubensüberzeugungen in Frage zu stellen und niederzureißen. Dekonstruktion nennen sie das. Aber eins gleich vorneweg, zweifeln ist definitiv nicht biblisch. Glauben ist biblisch. Insofern solltest du kritisch sein, wenn dich ein vermeintlich christlicher Theologe auffordert zu zweifeln. Versteh mich nicht falsch, ich will damit nicht sagen, dass Zweifeln grundsätzlich etwas Schlechtes ist. Es gehört ja zum Leben und es schützt uns auch vor solch fragwürdigen Podcasts oder Büchern. Und ja, jeder von uns ist mehr oder weniger mit Zweifeln in seinem Leben konfrontiert. Aber Zweifeln ist nicht etwas, das wir zelebrieren sollen. Im Gegenteil, die Bibel, die ermahnt und ermuntert uns an keiner einzigen Stelle an Jesus und an der Bibel zu zweifeln. Im Gegenteil, die Bibel ruft uns an unzähligen Stellen dazu auf, standhaft zu sein, nicht zu zweifeln, stark zu werden im Glauben. Darum heißt es ja, der christliche Glaube, nicht der christliche Zweifel. Die Wichtigkeit von Glaube zeigt sich auch gerade in dieser Tatsache, dass wir nur durch Glaube gerettet werden können. Verstehst du? Gott hat die Welt so sehr geliebt, dass er seinen einzigen Sohn Jesus auf diese Erde geschickt hat, damit alle, die an ihn glauben, gerettet werden, nicht alle, die an ihm zweifeln. Nun muss es dir bewusst sein, dass der Teufel eine starke Anziehungskraft des Unglaubens auf jeden Menschen ausübt. Natürlich auf all die Menschen, die mit dem Glauben nichts anfangen können, aber auch auf alle ungläubigen Menschen. Dieser Gravitation des Unglaubens und des Zweifelns sind wir alle ausgesetzt. Und die Bibel, die ermutigt uns nicht, dieser Gravitation des Zweifels nachzugehen und zu schauen, wo uns das hinführt. Nein, die Bibel, die ermutigt uns, fest zu bleiben in unserem Glauben. Es gibt dazu eine echt spannende Geschichte in der Bibel. Wir lesen hier in Lukas 22, wie Jesus kurz vor seiner Kreuzigung nochmal mit seinen Jüngern zusammen war. Jesus, der war sich bewusst, dass die folgenden Stunden und Tage bei seinen Jüngern eine existenzielle Glaubenskrise auslösen würden. Die Jünger, die waren ja zu diesem Zeitpunkt noch immer davon überzeugt, dass Jesus der politische Führer von Israel werden würde, dass er die römische Besatzungsmacht aus ihrem Land vertreibt, dass er, wie damals zuvor König David, das Volk zur neuen Größe führen würde. Doch Jesus, der bereitete sich gerade darauf vor, am Kreuz für die Sünden der Menschen zu sterben. Und Jesus wusste, das wird heftig werden für die Jünger. Ihnen würde der Boden unter den Füßen weggezogen werden. Und wenn sie nicht Acht geben, dann werden sie in ein tiefes Glaubensloch fallen und da vielleicht nie mehr rauskommen. Und so lesen wir hier, dass Jesus zum Simon Petrus sagte, Simon, Simon, pass auf, der Satan ist hinter euch her und Gott hat ihm erlaubt, die Spreu vom Weizen zu trennen. Aber ich habe für dich gebetet, dass du den Glauben nicht verlierst. Ja, Jesus sagt zum Simon, Simon, pass auf, der Satan ist hinter euch her und Gott hat ihm erlaubt, die Spreu vom Weizen zu trennen. Wenn man Weizen siebt, dann schüttelt man den rohen Weizen durch. Die Körner fallen runter und der Spreu bleibt oben und der wird dann ins Feuer geworfen. Und genauso macht es der Teufel. Er schüttelt unser Leben durch und er lauert darauf, dass wir in diesen Erschütterungen unseren Glauben verlieren, damit er uns aussieben und ins Feuer werfen kann. Ein starkes Bild, finde ich. Nun, was kannst du also tun, wenn du ernsthaft mit Zweifeln an Gott und am Glauben kämpfst? Es gäbe zu diesem Thema viel zu sagen. Zum Beispiel, sei dir bewusst, dass der Teufel lauert. Lass dich nicht auf dem falschen Fuß erwischen. Sei wachsam. Beschäftige dich nicht mit dem Unglauben und mit dem Zweifel. Hör auf, diese Podcasts zu hören und diese Bücher zu lesen, die dich ins Zweifeln bringen. Fang besser an, die Antworten direkt aus der Bibel zu suchen und so weiter. Nun gibt uns aber auch Jesus in dieser Geschichte zwei echt gute Ratschläge. Und die möchte ich hervorheben. Der erste Ratschlag, suche dir Menschen, die ganz bewusst für deine Situation, für deine Glaubenskrise beten. Wir haben es in diesem Bibeltext gelesen. Jesus betete für Petrus. Er sagte, aber ich habe für dich gebetet, dass du den Glauben nicht verlierst. Ja, und wenn schon Petrus in seiner Glaubenskrise einen Fürbitter an seiner Seite braucht, wie viel mehr brauchst du einen? Vertraue dich einem oder mehreren Menschen in deinem Umfeld an und frage diese Menschen, ob sie in nächster Zeit täglich für dich beten. Denn ob du es wahrhaben willst oder nicht, du stehst gerade jetzt in einem geistlichen Kampf. Ein Kampf zwischen Licht und Finsternis. Und da ist es wichtig, dass Menschen für dich beten. Der zweite Ratschlag, den Jesus uns gibt, fange an, selbst zu beten. Jesus sagte seinen Jüngern nämlich einige Verse weiter Folgendes. Er sagte ihnen, warum schlaft ihr? Steht auf und betet, damit ihr der Versuchung widerstehen könnt. Ja, das ist wichtig, dass wir selbst auch im Gebet aufstehen. Verbringe möglichst viel Zeit mit deinem himmlischen Vater. Erzähle ihm von deinen Kämpfen, von deinen Fragen. Bitte den Heiligen Geist, dass er direkt Antworten auf deine Fragen gibt. Suche die Nähe deines Gottes. Und das ist doch das Schöne bei Jesus. Egal wo du stehst, du kannst immer zu ihm kommen. Egal was du getan hast, egal was du gedacht hast, wie lange es schon her ist, seit du das letzte Mal mit ihm gesprochen hast, Jesus steht mit offenen Armen da. Er ist bereit, dir zu vergeben, dich wieder reinzumachen, dich wieder aufzurichten, wenn du nur mit einem demütigen Herzen zu ihm kommst. Auf meiner Webseite www.gabrielhessler.com/Jesus gebe ich dir einige Tipps, wie du deinen Glauben stärken und wie du mit Jesus leben kannst. Ich freue mich auch sehr, wenn du dich mit mir verbindest, bestell meinen Newsletter und folge mir auf den sozialen Medien. Nun wünsche ich dir viel Standhaftigkeit, Kraft und Glaube in deinem Leben. Wir sehen uns beim nächsten Mal. Sei gesegnet. Bis dann. Tschüss.

0: Meine sehr verehrten Damen und Herren, herzlich willkommen bei Real Talks, die Show mit Flo Stielper. Heute zu Gast Künstlerin und Gewinnerin von The Voice of Germany, Claudia Santoso. Der breiteste Pastor Deutschlands, Markus Schneider. 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
1: Herzlich willkommen zur vierten Ausgabe von Real Talks, die hoffentlich inspirierende Show mit Flo Stielper. Bei Real Talks geht es übrigens um echte Menschen. Echte Menschen, die uns mit reinnehmen in ihre Lebensgeschichten, in ihre Zweifel, ihre Struggle, aber auch in ihre Erfolge und ihre Highlights. Und es geht um ihren Glauben an Gott. Ich bin auf der Suche nicht nach irgendwelchen geskripteten, flachen Antworten, sondern ich bin auf der Suche nach ehrlichen, authentischen Antworten und vielleicht auch Fragen. Menschen glauben unterschiedlich, Menschen leben unterschiedlich und in dieser Vielfalt liegt für mich das Inspirierende. Wir haben heute wieder ein richtig nices Thema am Start. Thema ist The Road to Success, was es heißt, ein erfolgreiches Leben zu führen. Und ihr habt es gerade schon gehört, ich habe ein paar richtig spannende Gäste dabei und ich freue mich auf die ganze Sendung. Jetzt aber erstmal zu einem ganz anderen Thema. In den letzten Wochen hat vor allem ein Buchautor in der christlichen medialen Landschaft kräftig Wirbel erzeugt. Bruder Gottfried hat ein Buch rausgebracht. Es heißt Leben mit Vision, jetzt aber richtig. Und jetzt ist er hier mit der ersten Buchlesung live hier bei Real Talks. Viel Spaß mit Lachen tut gut.
2: Ja, also Shalom. Jetzt muss ich schon mal sagen am Anfang, ich finde es super, dass ich wieder da sein darf und ihr mir eine Plattform für meine fundamentalen Wahrheiten bietet. Finde ich einfach super. Wirklich super. Was eine ist hier Pschlong oder mein Brill? Die Tamara, die putzt mir mein Brill nicht mehr gescheit. Ist das wirklich? Also, ich muss ein wenig ausholen. Ne? Vor Jahren hat dieser Rick Harem oder so heißt er, glaube ich, Rick Harem, der hat ein Buch geschrieben, das hieß Leben mit Vision. Leben mit Vision. Und das war in aller Munde damals. Und ich lese ja eigentlich nur die Bibel und nur die Bibel. Aber da habe ich mir gedacht, nein, ich muss da mal kaufen. Da habe ich es gekauft, habe es aufgeschlagen. Und ich muss sagen, zwei Seiten gelesen, ich war schockiert. Schockiert. Da wird wirklich, ich habe mir gedacht, die ganze Gesellschaft wird da irgendwie falsch beeinflusst. Lange Rede, kürzer Sinn, habe ich mir gedacht, jetzt schreibst selber ein Buch, Gottfried, ne? Und habe ich eins geschrieben. Das ist rausgekommen in meinem Verlag, Fundamentale Wahrheiten. Und heißt, ich war kreativ, Leben mit Vision, jetzt aber richtig. Rick Harem, wenn du das hörst, hörst du mal zu. Und jetzt bin ich angefragt worden, eine Buchlesung zu machen, bin ein bisschen aufgeregt, habe ich noch nie gemacht. Normal predige ich das Wort und nur das Wort, aber steigen wir mal rein. Also, ich fange mal mit dem Vorwort an. Ne? Da steht, liebe Leser, wahrscheinlich fragen Sie sich jetzt, warum ich hier nur die männliche Leserschaft anspreche. Ich versichere Ihnen, das ist gewollt. Anders als Rick Harems Leben mit Vision richte ich mich mit meinen praktischen Tipps für ein erfolgreiches Leben ausschließlich an den Mann als Haupt der Familie. Ich könnte, jetzt muss ich umblättern, warte mal, so. Ich könnte schlichtweg auch gar keine Tipps für ein erfolgreiches häusliches Leben für die Frau geben. Halt mir da mal kurz inne. Also ich will nur sagen, ich finde Frauen gut, ich finde Frauen wichtig, aber ist auch nicht so, dass ich jetzt irgendwie gar nicht die Frauen beachte. Ich habe ein Glanzkapitel in der Mitte, habe ich über Frauen geschrieben. Und ein paar Tipps für so häusliche, sagen wir mal, erfolgreichen Haushaltsführung. Und das können die Männer ja auch bei Bedarf, wenn sie merken, das klappt nicht so, den Frauen vorlesen. Einfach so einmal ein Vorschlag. Aber gut, gehen wir mal weiter. Ich sage mal so, in der Bibel kann man ganz klare Tipps finden für ein erfolgreiches geistliches Leben. Und darum geht es im Prinzip auch im Buch. Ich muss davor noch sagen, alle Tipps sind, haben sie erprobt in einem Leben von einem sehr, sehr, sehr, sehr erfolgreichen Mann im geistlichen Sinne nehme ich mir. Also gut, machen wir mal weiter. Mein erster Tipp, den ich jetzt einmal für die Männer habe. Jeden Morgen Abendmahl. Für mich fängt ein erfolgreicher Tag mit einem bewussten und biblischen Start an. In diesem Sinne empfehle ich meinen Lesern dringend eine feste und in der Bibel gegründete Morgenroutine. Jesus feierte das Abendmahl mit seinen 12 Jüngern, die übrigens alle Männer waren, zwar abends, aber, muss ich wieder blättern, ich sehe hier eigentlich keinen theologischen Grund, warum man das Abendmahl auch nicht am Morgen feiern sollte. Wirklich toll geschrieben, finde ich jetzt, auf den Punkt. Und da will ich auch noch mal kurz innehalten, folgende Ergänzung würde ich jetzt im Buch nicht schreiben. Welchen Wein nimmt man beim Abendmahl? Natürlich einen fränkischen. Ein fränkischer Wein, wichtig. Und er kann auch gut und gern seine 16% haben. Und ich sage mal, wenn es so ist, also ich mache es so, man kann auch gut 8 bis 12 Schlücke am Morgen nehmen. Mir hilft es einfach. Ich komme da ein wenig so in Wallung und es hilft mir, mich auf den Herrn zu fokussieren und warm zu werden, sage ich mal, für den Tag. Ne? Also das nur so am Rande, das ist wirklich jetzt so eine exklusive Information für Sie, steht im Buch nicht drin. Ein letzter Punkt, und dann bin ich auch schon durch, möchte ich noch lesen. Bring dich aktiv in die Gesellschaft ein, das ist mir ganz wichtig, mir persönlich. Wir Christen vergessen oft, dass wir auf dieser Welt einen Auftrag haben. Wir sind das Salz und das Licht. Aber was bedeutet das konkret? Nach meinem morgendlichen Abendmahl schlage ich die lokale Zeitung auf und beginne zu lesen. Aber ich lese nicht zum Vergnügen. In der Tat bereitet mir das Lesen bei all dem moralischen Verfall, den falschen politischen Entscheidungen und den Berichten über frevelhafte Veranstaltungen überhaupt keine Freude. Meistens verspüre ich, letzte Seite, einen heiligen Zorn gemischt mit tiefer Besorgnis. Während ich lese, markiere ich Stellen, die ich besonders besorgniserregend finde, mit einem Textmarker. Im Anschluss schreibe ich zu jeder Stelle einen Leserbrief. Also auch nochmal so als Tipp, auch wieder als exklusive Ergänzung, habe ich da was mitgebracht. Das ist, sag mal, so sieht mal Zeitung aus. Und ich finde, das könnten jetzt alle ein wenig machen. Da habe ich markiert, ne, finde ich nicht gut, ich hebe den Arm. Mit nix, wen bete an, frage ich mich. Also markiert. Markiert, markiert, markiert, falsch, frevelhaft. Und dann habe ich gleich dazu, also das sind die Leserbriefe für die erste Seite. Habe ich geschrieben und werde jetzt dann abschicken. Ich muss dazu sagen, ich verstehe nicht, warum die Zeitungen meine Leserbriefe nicht bringen. Ich finde, das ist ja Zensur. Das geht ja in Richtung Verfolgung. Ah, und ich verstehe.
3: Bruder Gottfried, vielen Dank. Wir müssen hier leider abbrechen.
2: Auch das ist Zensur. Aber gut, wie Sie wollen. Tschüss. Shalom. Kaufen Sie mein Buch. Wo geht's denn jetzt da raus?
1: Unsere heutige Künstlerin ist weit gereist. Sie ist in Indonesien geboren, studiert seit einigen Jahren in Deutschland und sie ist keine geringere als die Gewinnerin von Voice of Germany 2019. Heute ist sie hier live bei uns aus dem C-Werk, Claudia Emanuela Santoso. Meine Damen und Herren, viel Spaß!

0: Claudia Emanuela Santoso. Ladies and Gentlemen, das war Weltklasse. Komm, Crew, können wir noch mal einen fetten Applaus geben? Ich hatte Gänsehaut. Es war unglaublich. Danke, Claudia, dass du hier bist. Richtig cool. Live to Love heißt der Song, den du gerade gespielt hast. Ist das deine aktuelle Single?
1: Das habe ich selbst geschrieben, aber wir haben noch nicht gereleased. Also wir sind auf der Vorbereitung aufs neue Album.
0: Mega cool. Das heißt, man darf gespannt sein aufs neue Album.
1: Yeah.
0: Ich fieber definitiv darauf hin. Das ist cool. Aber wir erzählen deine Geschichte mal für die Zuschauer von vorne. Du bist nicht in Deutschland geboren, du bist in Indonesien geboren. Mhm. Wo genau?
1: Also ich war in einer kleinen Stadt im Westen Java geboren. Die City heißt Cirebon.
0: Cirebon?
1: Genau,
0: ja, okay.
1: Und ich bin mit 17 Jahren alt nach Deutschland umgezogen, um zu studieren.
0: Cool. Deine Eltern, Familie und so, die wohnen alle auch noch, auf Jaffa, so spricht man es aus?
1: Genau,
0: yes, Jaffa. Okay. Cool. Genau, und dann, wenn man so auch im Internet ein bisschen nachforscht, ja, stellt man fest, dass du relativ früh mit Musik angefangen hast.
1: Genau.
0: Ich glaube, man kann lesen, mit 4 Jahren hast du begonnen, Stimmbildung zu bekommen. Nehmen uns doch da mal mit rein, wie ging das dann weiter?
1: Genau, nachdem ich diesen Unterricht genommen habe, dann fange ich an, Competitions zu joinen und habe ich auch ein paar gewonnen in Indonesien. Ich habe auch in TV-Talent-Show mitgemacht und da war ich ein Finalist.
0: Cool.
1: Genau.
0: Mega. Und dann 2018, mit 17 Jahren, hast du gerade schon gesagt, kommst du nach Deutschland.
1: Genau.
0: Mich interessiert natürlich, warum gerade Deutschland? Mit so einer Stimme kann man ja auch nach New York gehen, L.A. gehen, Paris gehen und überall könnte man es schaffen. Aber du kommst nach Deutschland. Warum?
1: Also, Fokus war erstmal studieren. Genau. Und ich habe hier Onkel und Tante, die wohnen in München. Und die haben gesagt, ja, komm nach Deutschland. Und wegen auch das Studium in Indonesien ist auch ziemlich teuer. Mhm. Und in Deutschland ist bisschen günstiger und vielleicht Schritte besser und genau, deswegen bin ich nach Deutschland umgezogen.
0: Ja, und das Einzige, wir hatten vorher unterhalten, also Essen vermisst du?
1: Ja.
0: Oder?
1: Voll.
0: Was noch?
1: Essen, Familie, Freunde, ja. Ambiance.
0: Ja, kann ich gut nachempfinden. Und dann 2019, dachtest du dir, okay, machst einfach mal mit bei Voice of Germany, warst du schon gewohnt, ja, auch von früher. Voice of Germany, bist du da angetreten, auch mit der Perspektive, ich könnte das Ding gewinnen? Oder was war da so deine Motivation?
1: Nee, also ich meine, jede Talent war einzigartig und wir haben eigene Stärke und Schwäche. Und deswegen denke ich nur, ich gebe nur mein Bestes.
0: Mhm.
1: Und dann habe ich gewonnen.
0: Yes, also du hast tatsächlich 2019 Voice of Germany gewonnen.
1: Genau.
0: Crazy, Riesenerfolg.
1: Ja.
0: Kannst du uns mal so beschreiben, wie war der Moment, als du das Ding tatsächlich gewonnen hast?
1: Also die Zeit war mir so schön und ich habe auch mit viele tollen Leute getroffen habe.
0: Mhm.
1: Ja, genau. Und das war einfach.
0: Wer war dein Coach?
1: Alice Merton.
0: Oh, come on.
1: Yeah.
0: Nice. Ja, passt irgendwie auch gut, finde ich. Also jetzt auch gerade ist nice,
1: yes.
0: Cool. Nice. Ja, ich finde, wenn man so ein bisschen jetzt dein Leben, so lange dauert es ja auch noch gar nicht, so
1: ja,
0: betrachtet, dann stellt man fest, du hast schon gezielt irgendwie gearbeitet. War der Gewinn von Voice of Germany so dein bisheriger Höhepunkt, so erfolgsmäßig?
1: Genau, ja, ja. Also das war mein Höhepunkt quasi, aber